0: Ja, schöne Sendung. Das war Musical Healing für heute. Und verantwortlich war Daniel Glawe.
1: 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Yeah.

0: Der Schauspieler, Arzt und Autor Joey Bausch ist am Donnerstag, den 3. September, zu Gast in Burg Stargard. Um 19 Uhr liest er in der St. Johanneskirche aus seinem Buch Verrücktes Blut. Einlass ist bereits ab 18 Uhr. Karten gibt es in den Thalia-Filialen, im Marktplatz und Bethanien-Center, in der Stadtbibliothek Burg Stargard sowie im Besucherempfang der Höhenburg Stargard. Der Eintritt kostet 30 Euro. Wer Joey Bausch einmal live erleben möchte, sollte sich diesen Abend nicht entgehen lassen.
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Das zweite internationale Literaturfestival Graal Müritz wird vom 22. bis 27. September stattfinden. Mit dem Festival sollen die zeitgenössischen Entwicklungen von Prosa, Lyrik und Comic bzw. Graphic Novel im internationalen Maßstab vorgestellt und relevante politische Themen und wissenschaftliche Diskurse in Gesprächen mit Autoren erörtert werden. Ziel ist die öffentliche Aufwertung der Literatur und des Lesens. Das internationale Literaturfestival Graal Müritz richtet sich besonders an Literatur- und Kulturinteressierte in der Region des Baltikums, Skandinaviens und Polens, gerade auch an das junge Publikum, an Schülerinnen und Schüler Mecklenburg-Vorpommerns. Warum Graal Müritz, der Ort des Rückzugs, der Besinnung, wo sich Wald und Meer begegnen, eingebunden in eine oftmals als beschworene Naturlandschaft, hat eine große Affinität zur Literatur. Herausragende Autoren wie Franz Kafka, Robert Musil, Erich Kästner, Alfred Kehr, Kurt Tucholsky, Hans Fallada, Uwe Johnson, Walter Kempowski beschrieben ihn in ihren Werken. Kafka lernt hier seine letzte große Liebe kennen. Vorher in den 10er Jahren, also 1910er Jahre, waren Hans Fallada und Erich Kästner mit ihren Eltern in Graal Müritz. Der Ticketverkauf findet online statt über bebelplatz.org. Vor Ort an den Veranstaltungskassen gibt es das Ganze dann 30 Minuten vor Vorstellungsbeginn an den Veranstaltungsorten, und die Veranstaltungen selber sind alle unter bebelplatz.org. Man muss da ein bisschen gucken, nach dem Internationalen Literaturfestival Graal Müritz aufgelistet.

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Geschichten sind nicht nur Geschichten. Geschichten sind magisch. Wir können alles. 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

0: Heute ist es stark bewölkt bis bedeckt und bis zum Nachmittag gibt es gebietsweise Schauer oder auch einzelne Gewitter. Nachfolgend dann auch die ein oder andere größere Auflockerung und etwas Sonnenschein, dann auch weitgehend niederschlagsfrei. Die Temperaturen steigen auf Werte rund um 19 Grad an. Der Wind ist zunehmend mäßig und kommt aus Richtungen um Südwest. Zeitweise frischt er böig auf. Vor allem direkt an Bord gibt es Windböen. Die kommende Nacht ist dann gekennzeichnet durch abziehende Bewölkung und nachfolgend ist es meistens gering bewölkt bis wolkig. Es gibt keinen Niederschlag. Die Temperaturen fallen auf 16 bis 13 Grad bei einem schwachen, zeitweise auch mäßigen Wind aus Südwest bis West. Direkt am Bodden kann es auch mal starke Böen geben. Morgen dann anfangs noch wenige Wolken und viel Sonnenschein. Im Vormittagsverlauf dann immer mehr Wolken sowie nachfolgend Schauer und Gewitter. Das klingt dann in Richtung Abend aber auch wieder ab und die Bewölkung löst sich dann auch wieder auf. Die höchsten Temperaturen rund um 23 Grad, direkt am Bodden zwischen 19 und 22 Grad. Der Wind schwach aus Südwest bis West. Am Abend dann schwacher Wind aus unterschiedlichen Richtungen. Die Nacht zum Freitag ist meist nur gering bewölkt und niederschlagsfrei. Direkt am Bodden kann es ab und zu noch dichte Quellbewölkung geben oder auch einzelne Schauer. Alles bei tiefsten Temperaturen zwischen 16 und 13 Grad und allgemein schwachem Wind. Der Freitag ist dann wechselnd bewölkt. Einzelne Schauer sind möglich bei Temperaturen rund um 22, am Bodden rund um 20 Grad. Schwach bis mäßig ist der Wind unterwegs und kommt aus südwestlichen bis westlichen, abends dann auch aus nordwestlichen Richtungen. Die Gräserpollen, die fliegen noch vereinzelt und die Beifußpollen mit mittlerer Intensität.
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0: Sagen Sie mal, was hören Sie eigentlich morgens als erstes?
1: Okay, du kleines Luder, du sitzt in der Tinte, das Spiel ist aus.
0: War die Polizei wohl wieder vor Ihnen wach, hä? Ganz schön aufgeweckt.
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mich damals die Neue Deutsche Welle begonnen mit Nenas, nur geträumt. 1983 gab es mal einen NDW-Film, Gib Gas, ich will Spaß. Markus und Nena haben in diesem zusammen kleine Taschenlampe brennen.

wenn ihr richtig gelauscht habt, dann hat da gar keine Lena gesungen. Der Titel wurde nur für den Film Gib Gas, ich für Spaß geschrieben und auf der Single gab es dann nicht Lena, sondern er zu hören. Und der Rest ist Fantasie. Die allerdings wurde von Technokrates, der über Nacht im Universum an die Macht kam, in ein fernes Niemandsland verbannt, in einem Sarg aus Glas.

0: das war schön und nach was Schönem kommt natürlich immer was Verrücktes. Und was liegt da näher als eine Nervenklinik an der Umgehungsstraße kurz vor den Mauern unserer Stadt? Joachim Witt.
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Runde 9 war auch im Film Gib Gas, ich will Spaß zu hören von Nena. Tanz auf dem Vulkan.

0: Über 120 Gründe zum Feiern. Das Vier-Tore-Fest Neubrandenburg. Vom 28. bis 30. August wird Neubrandenburg wieder zur Bühne für eines der größten Stadtfeste Mecklenburg-Vorpommerns. Mehr als 120 Programmpunkte, zahlreiche Vereine, Kulturschaffende, Unternehmen, Institutionen und Partner gestalten gemeinsam ein Fest, das an drei Tagen zeigt, was Neubrandenburg ausmacht. Zusammenhalt, Vielfalt und die Freude daran, gemeinsam Zeit zu verbringen. An allen vier Toren und in der Neubrandenburger Innenstadt erwartet Besucherinnen und Besucher ein abwechslungsreiches und kostenloses Programm. Ob Konzerte, Lesungen, Tanz, Mitmachaktionen, Sport, Familienangebote oder kulinarische Entdeckungen. Das Vier-Tore-Fest lädt dazu ein, einen ganzen Tag in der Stadt zu verbringen oder ganz gezielt die Angebote auszuwählen, die am besten zu Familie, Freunden oder den eigenen Interessen passen. Neu in diesem Jahr ist der Stadtgarten, der mit Lesungen und gemütlichen Sitzmöglichkeiten einen ruhigen Gegenpol zum bunten Festgeschehen schafft. Ebenfalls Premiere feiert das Café International. Mit einem kreativen Kunstprojekt zum Mitmachen unter Anleitung internationaler Kunstschaffender finden sich dort alle, die Kunst und Begegnungen verbinden wollen. Ganz gleich, ob sie gemeinsam oder allein zum Fest kommen. 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Das eigentliche Herzstück des Vier-Tore-Festes sind die vielen Menschen, die es mit Leben füllen. 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Dieses Miteinander macht das Vier-Tore-Fest zu weit mehr als einer Veranstaltungsreihe. Es macht es zu einem Fest der gesamten Stadtgesellschaft. Das vollständige Programm gibt es ab Anfang August unter vznb.de/4-tore-fest.
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Ideal und Eiszeit. Und das beste Kontrastprogramm dazu ist natürlich, wenn die Sonne stehen bleibt und eine Hitzewelle auf uns zukommt. Die Wüste lebt.

Das mit den sinnfreien Texten in der NDB-Zeit hatte ich schon erwähnt. Wir haben ein wunderschönes Beispiel jetzt dafür. Joachim Witt, Tritra Trolala. Ich bin euer Herbergsvater und sage... Der Text in diesem Titel erschöpft sich auch ziemlich, denn außer "Ey, lasst das sein, Kinder, ihr seid wohl ganz versessen", passiert auch nicht mehr viel.

In unseren NDW-Runden haben wir zwei Titel, die Ich liebe dich heißen. Den einen solltet ihr kennen, ist von Clowns und Helden. Und den anderen, der war nicht so erfolgreich, finde ich aber toll. So viel. Und ich

0: Heute ist es stark bewölkt bis bedeckt und bis zum Nachmittag gibt es gebietsweise Schauer oder auch einzelne Gewitter. Nachfolgend dann auch die ein oder andere größere Auflockerung und etwas Sonnenschein, dann auch weitgehend niederschlagsfrei. Die Temperaturen steigen auf Werte rund um 19 Grad an. Der Wind ist zunehmend mäßig und kommt aus Richtungen um Südwest. Zeitweise frischt er böig auf. Vor allem direkt am Bodden gibt es Windböen. Die kommende Nacht ist dann gekennzeichnet durch abziehende Bewölkung und nachfolgend ist es meistens gering bewölkt bis wolkig. Es gibt keinen Niederschlag. Die Temperaturen fallen auf 16 bis 13 Grad bei einem schwachen, zeitweise auch mäßigen Wind aus Südwest bis West. Direkt am Bodden kann es auch mal starke Böen geben. Morgen dann anfangs noch wenige Wolken und viel Sonnenschein. Im Vormittagsverlauf dann immer mehr Wolken sowie nachfolgend Schauer und Gewitter. Das klingt dann in Richtung Abend aber auch wieder ab und die Bewölkung löst sich dann auch wieder auf. Die höchsten Temperaturen rund um 23 Grad, direkt am Bodden zwischen 19 und 22 Grad. Der Wind schwach aus Südwest bis West. Am Abend dann schwacher Wind aus unterschiedlichen Richtungen. Die Nacht zum Freitag ist meist nur gering bewölkt und niederschlagsfrei. Direkt am Bodden kann es ab und zu noch dichte Quellbewölkung geben oder auch einzelne Schauer. Alles bei tiefsten Temperaturen zwischen 16 und 13 Grad und allgemein schwachem Wind. Der Freitag ist dann wechselnd bewölkt. Einzelne Schauer sind möglich bei Temperaturen rund um 22, am Bodden rund um 20 Grad. Schwach bis mäßig ist der Wind unterwegs und kommt aus südwestlichen bis westlichen, abends dann auch aus nordwestlichen Richtungen. Die Gräserpollen, die fliegen noch vereinzelt und die Beifußpollen mit mittlerer Intensität.
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Vom 29. August bis zum 19. September findet in der Brandenburg die Ausstellung Alles im Fluss, Wasser in der Krise statt. Die Ausstellung beleuchtet die drängenden Fragen unserer Zeit. Wie entwickeln sich Dürre- und Grundwasserstände? Wird Wasser künftig für alle Bedarfe ausreichen? In welchem Zustand sind unsere Gewässer von Flüssen und Seen bis hin zur Ostsee? Alles im Fluss zeigt dabei nicht nur die Probleme auf, sondern bietet auch konkrete Lösungsansätze und lädt dazu ein, ins Handeln zu kommen in Kommunen, Politik, Wirtschaft und natürlich auch im Alltag. Die öffentliche Vernissage findet am 28. September um 17 Uhr im Grünen Laden in der Friedländer Straße 14 bis 16 in Neubrandenburg statt und ist kostenfrei. Alle Bürgerinnen und Bürger sind herzlich eingeladen und die Ausstellung selber ist natürlich auch dort im Grünen Laden in der Friedländer Straße in Neubrandenburg.

0: Und in der nächsten halben Stunde lassen wir mal den Jens Fischer an die Regler.
1: Hallo Ixi.
2: Ine, mene, mu. Heraus bist du. Heraus bist du noch lange nicht. Musst erst sagen, wie alt du bist. 1, 2, 3, 4. 1, 2, 3, 4. Du darfst alles, was du willst. Nur eins, das nicht.
1: Bin dabei. Bei Music Mix natürlich.

Und wenn wir dann schon mal hier sind, dann gehen wir doch mal rein in dieses wunderhübsche Gebäude am Türsteher vorbei. Da gibt es einen Schlitz, da stecke ich jetzt mal Geld rein und dann geht der Vorhang auf.

damit hätten wir unsere niederen Instinkte auch bedient. Gehen wir jetzt rüber in die Science-Fiction-Ecke zu Kurt vom Saturn oder warte, war es vielleicht doch eher Fred vom Jupiter?

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4: Hallo liebe Kinder, hier ist wieder Pauline mit einer neuen Geschichte und die heißt heute Die verlorene Sandale. Es war einmal ein Arzt. Er war sehr freundlich zu seinen Patienten, machte auch manchmal einen Spaß. Die kranken Kinder kamen sehr gern zu ihm. Waren die Kinder sehr traurig, erzählte er eine Geschichte, damit die traurigen Kinder wieder fröhlich sein konnten. Die Geschichte, die er einmal erzählte, war aber für den netten Arzt gar nicht lustig. Aufmerksam hörten die Kinder zu. Manchmal hatte er auch nicht nur ein Kind, sondern drei Kinder zusammen in seiner Sprechstunde. So erzählte er: Ich habe in meiner Sprechstunde immer bequeme Sandalen an, damit ich schnell mal was holen kann und die Sandalen vor allen Dingen nicht drücken. An einem Tag in meiner Sprechstunde hatte ich wieder bequeme Sandalen an, die natürlich auch keiner unter meinem Schreibtisch sah. So geschah es, dass ich einem Kind ein Mittel gegen Schnupfen geben wollte. Ich konnte aber nicht aufstehen, da eine Sandale fehlte. So versuchte ich vergeblich, meine Sandale wiederzufinden. Aufgeregt saß ich auf meinem Stuhl, aber ich fand die Sandale nicht wieder. Plötzlich war ich unter dem Schreibtisch verschwunden. Die Kinder sahen den Arzt nicht mehr und waren ganz aufgeregt. Ein Kind sagte, ich gehe auch unter den Schreibtisch. Hoffentlich ist dem freundlichen Arzt nichts passiert. Gesagt, getan. Nun waren die anderen Kinder aufgeregt, denn ihr Freund kam auch nicht wieder. Das nächste Kind verschwand auch unter dem Schreibtisch. So ging es immer weiter, bis kein Kind mehr im Sprechzimmer war. Jetzt waren die Kinder und auch der freundliche Arzt unter dem Schreibtisch. Es war sehr lustig. Die Kinder sangen ein Lied und der Arzt hielt seine Sprechstunde unter dem Tisch ab. Jetzt hat auch jedes Kind erzählt, was ihm weh tat. Eines der Kinder fand die Sandale des Arztes hinter einem Schreibtischbein wieder. So konnten alle Kinder unter dem Schreibtisch hervorkommen und die fröhliche Sprechstunde fand dann wieder gemeinsam mit den Muttis statt. So schnell werden die Kinder die Sprechstunde unter dem Schreibtisch nicht vergessen. Und der Arzt zieht jetzt keine Sandalen, sondern leicht geschlossene Schuhe während der Sprechstunde an. Schade, fanden es die Kinder. Die Sprechstunde unter dem Schreibtisch hat so viel Spaß gemacht. Liebe Kinder, für heute sage ich euch Tschüss, eure Pauline.

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2: Der Music Mix im Mediatop Sommerradio mit neuer deutscher Welle und dem Typen, der immer noch glaubt, dass er für 3,10 Mark an der Tanksäule

Also, Hefte und Taschenrechner raus, wir rechnen nach. Markus singt und kostet Benzin auch 3,10 Mark. Scheißegal, es wird schon gehen.

Ein Burner von Paso Doble Computerliebe. Da möchte man auch gerne die Maxi spielen, aber halt, die ist so komisch. Deswegen verkneife ich mir das leider nach 3,5 Minuten dann schon. Schluss. Und wenn es mal mit der Computerliebe nicht klappt, dann gebt doch eine Annonce auf, so wie in der Data drin steht. Neue Männer braucht das.

0: Wir gehen jetzt ganz weit zurück ins Jahr 1980 zum Anfang der neuen deutschen Welle. Damals erschienen Rheingold und Dreiklang Dimensionen und der Titel gilt bis heute als einer der ersten NDW-Stücke überhaupt.
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für eine neue deutsche Welle Music Mix Runde auch ein kultiges Ende. Und dafür ist kaum ein Titel besser geeignet als Nenas Irgendwie, Irgendwo, Irgendwann. Die Titelliste findet ihr im Internet unter 880musicmix.de und die digitalen Versionen vom Music Mix unter mmv-mediathek.de.

0: Heute ist es stark bewölkt bis bedeckt und bis zum Nachmittag gibt es gebietsweise Schauer oder auch einzelne Gewitter. Nachfolgend dann auch die ein oder andere größere Auflockerung und etwas Sonnenschein, dann auch weitgehend niederschlagsfrei. Die Temperaturen steigen auf Werte rund um 19 Grad an. Der Wind ist zunehmend mäßig und kommt aus Richtungen um Südwest. Zeitweise frischt er böig auf. Vor allem direkt am Bodden gibt es Windböen. Die kommende Nacht ist dann gekennzeichnet durch abziehende Bewölkung und nachfolgend ist es meistens gering bewölkt bis wolkig. Es gibt keinen Niederschlag. Die Temperaturen fallen auf 16 bis 13 Grad bei einem schwachen, zeitweise auch mäßigen Wind aus Südwest bis West. Direkt am Bodden kann es auch mal starke Böen geben. Morgen dann anfangs noch wenige Wolken und viel Sonnenschein. Im Vormittagsverlauf dann immer mehr Wolken sowie nachfolgend Schauer und Gewitter. Das klingt dann in Richtung Abend aber auch wieder ab und die Bewölkung löst sich dann auch wieder auf. Die höchsten Temperaturen rund um 23 Grad, direkt am Bodden zwischen 19 und 22 Grad. Der Wind schwach aus Südwest bis West. Am Abend dann schwacher Wind aus unterschiedlichen Richtungen. Die Nacht zum Freitag ist meist nur gering bewölkt und niederschlagsfrei. Direkt am Bodden kann es ab und zu noch dichte Quellbewölkung geben oder auch einzelne Schauer. Alles bei tiefsten Temperaturen zwischen 16 und 13 Grad und allgemein schwachem Wind. Der Freitag ist dann wechselnd bewölkt. Einzelne Schauer sind möglich bei Temperaturen rund um 22, am Bodden rund um 20 Grad. Schwach bis mäßig ist der Wind unterwegs und kommt aus südwestlichen bis westlichen, abends dann auch aus nordwestlichen Richtungen. Die Gräserpollen, die fliegen noch vereinzelt und die Beifußpollen mit mittlerer Intensität.
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0: Menschentalk und um 22 Uhr heißt es Female Voices, hier singen die Stimmen der Frauen. 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
1: Wenn die Dämmerung über Kratzeburg hereinbricht, beginnt das rege Treiben der Fledermäuse. Gemeinsam mit den Rangern des Müritz-Nationalparks können sie auf Entdeckungstour gehen und erfahren dabei Spannendes über die heimlichen Jäger der Nacht, ihre Lebensweise und ihre wichtige Rolle im Ökosystem. Ein besonderes Highlight der Führung ist der Einsatz von Bat-Detektoren. Mit diesen Geräten machen die Ranger die für Menschen unhörbaren Ultraschallrufe der Fledermäuse hörbar und können die Tiere sogar live orten. So lassen sich verschiedene Arten beim nächtlichen Flug beobachten und ihre Aktivitäten unmittelbar verfolgen. Das Ganze wird also ein faszinierender Abend in der Natur und man kann die geheimnisvolle Welt der Fledermäuse mit allen Sinnen erleben. Eine spannende Veranstaltung für Familien, Naturinteressierte und alle, die die Nacht von ihrer besonderen Seite kennenlernen möchten. Eine Anmeldung ist notwendig. Die Veranstaltung findet immer Mittwoch statt, im August ab 20 Uhr, im September ab 19 Uhr. Dauert etwa anderthalb Stunden und beginnt in Kratzeburg an der Nationalparkinformation. Die Anmeldung unter folgender Telefonnummer 0385 588 63631.
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Ein Markenzeichen der neuen deutschen Welle, sinnfreie Texte. Anna, lass mich rein, lass mich raus. Keine Ahnung, was uns Stefan Remmler damit sagen wollte. Mehr davon in der nächsten Runde jetzt noch Hubert K. Goldene Zeiten.

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4: Hallo liebe Kinder, hier ist wieder einmal euer Opa Sigi mit einer neuen Geschichte. Der liebe Maulwurf von Monika Minder. Es war einmal ein Maulwurf und der hieß Tobi. Maulwurf Tobi saß ganz traurig auf seinem Maulwurfshügel. Traurig war er, weil er so alleine war. Niemand kam ihn besuchen. Dabei hätte er gerne einen Freund und einen Spielkameraden gehabt. Jeden Tag saß er auf seinem Hügel und jeder Tag war gleich. Gleich langweilig und gleich traurig. Viele Tage vergingen und Tobi wurde immer trauriger und einsamer. Er weinte viel. Auch heute saß er auf seinem Hügel und schaute mit traurigen Augen zu Boden. Doch plötzlich wurde er hellwach. Da, ein Rascheln im Gebüsch, ein Ast, der laut knackte, ein Piepsen. Tobi hob seinen Kopf und machte seinen Hals ganz, ganz lang und schaute neugierig in die Richtung der Geräusche. »Hallo, wer da?« rief er. Wieder hörte er nur ein hohes Piepsen. Jetzt machte sich Tobi auf den Weg, sprang vom Hügel hinunter und lief direkt den Geräuschen entgegen. Ein bisschen mulmig war ihm schon zumute, als er sich von seinem Bau entfernte. Man kann ja nie wissen, was einem erwartet. Doch das Piepsen kam ihm seltsam vor. Er könnte jemand in Not geholfen werden, dachte er. Mit vorsichtigen Schritten näherte er sich dem Ort, wo die Geräusche herkamen. Ein paar Äste musste er wegschieben, damit er sich seinen Weg bahnen konnte. Mutig schritt er weiter. Hier noch ein Blatt und hier noch ein paar Zweige und dann endlich war er angekommen und sah mit Schrecken, was da piepste. Ein anderer Maulwurf lag am Boden und wimmerte. Tobi ging näher und sah sofort, was los war. Das Maulwurfsweibchen hatte das Füßchen eingeklemmt. »Warte, ich helfe dir.« Tobi bückte sich und so schnell wie er konnte, biss er die Zweige weg, die sich wie eine Fessel um das schlanke Füßchen gelegt hatten. Endlich, nach einigen Anstrengungen, war es geschafft. Das Füßchen war frei. »Oh, bin ich froh«, sagte das fremde Maulwurfsweibchen und sprang Tobi vor lauter Freude einfach um den Hals. »Vielen, vielen Dank, du bist so lieb.« Tobi war sichtlich verlegen. So viel Nähe und spontane Freude kannte er nicht. »Ich bin Maya. Und wie heißt du?« »Tobi«, stammelte er. Und um etwas abzulenken, fragte er rasch, »Tut's weh? Kannst du laufen?« »Es tut höllisch weh, aber ich versuche zu gehen«, sagte Maya. »Ich stütze dich«, sagte Tobi. »Die Wunde müssen wir versorgen. Ich bringe dich in meinen Bau.« Und so gingen die beiden nach Hause. Es war spät geworden. Tobi hatte die Wunde ausgewaschen und einen dicken Verband angebracht. Maya ist danach sofort eingeschlafen. Er war auch müde, aber schlafen konnte er noch lange nicht. Immer wieder schaute er zu Maya, lauschte, ob sie noch atme, ob sie noch da sei. Sie war noch da und schlief friedlich. Als er am Morgen aufwachte, war ihr Bett allerdings schon leer. Total erschrocken sprang er auf und rannte hinaus. Ganz außer Atem auf seinem Hügel angekommen, sah er sie genau dort sitzen, wo er immer saß, wenn er traurig war. Sie drehte den Kopf zu ihm um und sagte, »Wie schön, dass du hier bist.« So still, friedlich und natürlich. Er ließ seinen Blick über die Landschaft schweifen. »Ja, es ist sehr schön hier. Ich hab's nur nicht mehr gesehen«, meinte er und wurde ganz leise. »Komm, erzähl mir, was dich bedrückt.« Maya war sehr aufmerksam und feinfühlig. Sie spürte sofort, dass es ihm nicht gut ging. Tobi setzte sich zu ihr und begann zu erzählen, wie einsam er sei, wie wie allein und wie jeder Tag trist und langweilig vorübergehe. Und wie er nur noch da gesessen hat und immer trauriger wurde. Eine Pause entstand, als Tobi fertig erzählt hatte. Maya nahm seine Hand und hielt sie ganz fest. Nach einer Weile meinte sie, jetzt bist du nicht mehr alleine und all die Tiere da draußen auch nicht mehr. Viele Tiere sind verletzt, so wie ich, und sie brauchen deine Hilfe. Tobi strahlte sie an und umarmte sie. Ganz fest drückte er sie an sich. Von nun an hatte Tobi wieder eine Aufgabe. Er durchstreifte täglich den Wald und die Wiesen, und wenn jemand Hilfe brauchte, war er zur Stelle. Ab und zu kam Maya mit auf Streifzüge, und sie halfen den Tieren, wo sie nur konnten.

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2: Oh Mann, oh, ist doch noch mitten in der Nacht. Was soll das denn jetzt hier für ein Lärm?

Ja, leider, der Kommissar hat auch nichts rausgefunden. Ist wahrscheinlich rechtens, dass wir alle erst mit 70 oder 75 oder vielleicht sogar erst 80 in Rente gehen dürfen. Und niemand fragt mich mal wieder, was ich will.

0: gefällt?
1: Eine der Bands, die mehrere Hits zu NDW-Zeiten hatten, ist Jawohl gewesen. Rendezvous haben wir jetzt dabei. Ich hab dich seit langem nicht gesehen. Und an euch die Frage, wie viele Titel von Jawohl haben wir im NDW-Music-Mix mit dabei? 2, 4 oder 8? Es sind 3. Taxi, ich bin verrückt nach dir und jetzt Rendezvous.

Gleiche können wir doch mal bei Paso Doble fragen. Wie viele Hits hat ein Paso Doble? Wie viele davon sind natürlich auch im Music Mix vertreten? 2, 4 oder 5? Es sind 3. Computerliebe, Fantasie und...

0: Heute ist es stark bewölkt bis bedeckt und bis zum Nachmittag gibt es gebietsweise Schauer oder auch einzelne Gewitter. Nachfolgend dann auch die ein oder andere größere Auflockerung und etwas Sonnenschein, dann auch weitgehend niederschlagsfrei. Die Temperaturen steigen auf Werte rund um 19 Grad an. Der Wind ist zunehmend mäßig und kommt aus Richtungen um Südwest. Zeitweise frischt er böig auf. Vor allem direkt am Bodden gibt es Windböen. Die kommende Nacht ist dann gekennzeichnet durch abziehende Bewölkung und nachfolgend ist es meistens gering bewölkt bis wolkig. Es gibt keinen Niederschlag. Die Temperaturen fallen auf 16 bis 13 Grad bei einem schwachen, zeitweise auch mäßigen Wind aus Südwest bis West. Direkt am Bodden kann es auch mal starke Böen geben. Morgen dann anfangs noch wenige Wolken und viel Sonnenschein. Im Vormittagsverlauf dann immer mehr Wolken sowie nachfolgend Schauer und Gewitter. Das klingt dann in Richtung Abend aber auch wieder ab und die Bewölkung löst sich dann auch wieder auf. Die höchsten Temperaturen rund um 23 Grad, direkt am Bodden zwischen 19 und 22 Grad. Der Wind schwach aus Südwest bis West. Am Abend dann schwacher Wind aus unterschiedlichen Richtungen. Die Nacht zum Freitag ist meist nur gering bewölkt und niederschlagsfrei. Direkt am Bodden kann es ab und zu noch dichte Quellbewölkung geben oder auch einzelne Schauer. Alles bei tiefsten Temperaturen zwischen 16 und 13 Grad und allgemein schwachem Wind. Der Freitag ist dann wechselnd bewölkt. Einzelne Schauer sind möglich bei Temperaturen rund um 22, am Bodden rund um 20 Grad. Schwach bis mäßig ist der Wind unterwegs und kommt aus südwestlichen bis westlichen, abends dann auch aus nordwestlichen Richtungen. Die Gräserpollen, die fliegen noch vereinzelt und die Beifußpollen mit mittlerer Intensität.
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0: World Wide Wahnsinn heißt. Und wir beenden das offizielle Programm um 23 Uhr mit dem Crossroad Café. 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Kommen Sie gut durch den Tag.
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2: Neubrandenburg im Blick der Menschen. Stadt lädt zur großen Markenumfrage ein. Wie wird Neubrandenburg heute wahrgenommen? Was macht die Stadt besonders? Wo liegen ihre größten Stärken? Und welche Themen sollten künftig stärker in den Fokus rücken? Antworten auf diese Fragen sucht die Vier-Tore-Stadt jetzt gemeinsam mit den Menschen, die Neubrandenburg am besten kennen. Ihren Bürgerinnen und Bürgern, Berufspendlerinnen und Berufspendlern sowie Gästen. Mit einer rund 15-minütigen Online-Befragung startet nun die nächste Phase des Stadtmarketing-Prozesses. Ziel ist es, ein möglichst umfassendes Bild davon zu erhalten, wie Neubrandenburg wahrgenommen wird und welche Eigenschaften Menschen mit der Stadt verbinden. Die Ergebnisse sollen dabei helfen, ein gemeinsames Bild von Neubrandenburg zu entwickeln. Sie fließen in die künftige Ausrichtung des Stadtmarketings ein und bilden die Grundlage für die Frage, wofür die Vier-Tore-Stadt künftig stehen und wie sie sich nach außen präsentieren möchte. Ziel ist es, Neubrandenburg mit einem authentischen Profil klarer zu positionieren, seine Stärken sichtbarer zu machen und die Attraktivität der Vier-Tore-Stadt nach innen und außen weiter zu stärken. Die Teilnahme ist bis 30. September möglich und erfolgt vollständig anonym. Es werden keine personenbezogenen Daten gespeichert. Die Auswertung erfolgt ausschließlich in zusammengefasster Form und entspricht den Vorgaben der DSGVO. Die Stadt lädt alle Interessierten herzlich ein, sich an der Befragung zu beteiligen und die Zukunft der Stadtmarke aktiv mitzugestalten. Die Umfrage finden Sie unter vznb.de/umfrage.
3: Hallo, hier ist der Music Mix mit einem kurzen Abstecher runter nach Bayern. Denn wir fangen an zu steppen mit neuer deutscher Welle und Kids, die Sennerin vom Königssee.

hier ist noch einmal Juli. Und man soll sich glauben, es war eine Maxi-Version. Nur 4 Minuten und 30 Sekunden lang. Das war aber normal für die Neue Deutsche Welle. Maxi-Versionen waren nie länger als 4, 5 Minuten.

0: Okay, Erika ist vergeben, da muss ich noch jemand anderen anrufen. Hoffentlich geht sie auch ans Telefon. Na?
1: Servus, hier ist Rosi. Magst du mich?
0: Auf jeden Fall. Viel mehr ist noch den Titel Combo Kolossale. Puppen weinen nicht.

das war's ja auch schon wieder. Runde 4 vom Neue Deutsche Welle Music Mix. Zum Schluss fahren wir hinaus aufs Meer und mit uns dabei sind sie alle

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Fakten haben es ja manchmal nicht leicht in den sozialen Medien. Da wird jetzt ein bisschen nachgeholfen. Fun Facts ist ein neues, unterhaltsames Nachrichtenformat, das Fakten durch Humor und Prominenz zu mehr Reichweite verhilft. Bekannte Faktenfans präsentieren humorvoll und konstruktiv, was wirklich wichtig ist. So wird den Fakten auf die Sprünge geholfen und den Menschen aus dem Sofa. Die Hosts wechseln täglich, denn Fun Facts ist ein Gemeinschaftsprojekt. Statt Hetze, Heuchelei und Hass bieten Fun Facts Humor, Haltung und Hoffnung. Und weil es ja hier bei uns im Lande demnächst eine Landtagswahl gibt, gibt es auch eine Regionalausgabe von Fun Facts. In der sollen also Themen von vor Ort behandelt und über die entsprechende Plattform von Fun Facts in ganz Deutschland bekannt gemacht werden. Damit das auch klappt, werden die Zuschauerinnen und Zuschauer gefragt, was bewegt euch gerade in eurer Stadt? Und das Ganze wird dann mit dem Recherchepartner Korrektiv zusammen aufgearbeitet. Die Musikerin Soki ist als Host der Podcast-Aufzeichnung im Bürgersaal Waren mit dabei. Soki ist Musikerin, Antifaschistin, Ossi und Mutter. Sie spricht, schreibt, musiziert und argumentiert für eine befreite Gesellschaft, in der alle berechtigt und befähigt sind, ihr Leben selbstbestimmt und das Miteinander solidarisch zu gestalten. Die Veranstaltung im Warener Bürgersaal wird aufgezeichnet. Mit der Teilnahme an der Veranstaltung stimmen Besucherinnen und Besucher der eventuellen Nutzung von Bild- und Tonaufnahmen ihrer Person uneingeschränkt zu. Die Karten für Fun Facts mit Soki und Überraschungsgast gibt es in der Waren Müritz Information oder online unter bürgersaal-waren.de. Der Preis sind 25 Euro und die Veranstaltung selber findet übrigens statt am 26. August um 19 Uhr.

0: Heute ist es stark bewölkt bis bedeckt und bis zum Nachmittag gibt es gebietsweise Schauer oder auch einzelne Gewitter. Nachfolgend dann auch die ein oder andere größere Auflockerung und etwas Sonnenschein, dann auch weitgehend niederschlagsfrei. Die Temperaturen steigen auf Werte rund um 19 Grad an. Der Wind ist zunehmend mäßig und kommt aus Richtungen um Südwest. Zeitweise frischt er böig auf. Vor allem direkt am Bodden gibt es Windböen. Die kommende Nacht ist dann gekennzeichnet durch abziehende Bewölkung und nachfolgend ist es meistens gering bewölkt bis wolkig. Es gibt keinen Niederschlag. Die Temperaturen fallen auf 16 bis 13 Grad bei einem schwachen, zeitweise auch mäßigen Wind aus Südwest bis West. Direkt am Bodden kann es auch mal starke Böen geben. Morgen dann anfangs noch wenige Wolken und viel Sonnenschein. Im Vormittagsverlauf dann immer mehr Wolken sowie nachfolgend Schauer und Gewitter. Das klingt dann in Richtung Abend aber auch wieder ab und die Bewölkung löst sich dann auch wieder auf. Die höchsten Temperaturen rund um 23 Grad, direkt am Bodden zwischen 19 und 22 Grad. Der Wind schwach aus Südwest bis West. Am Abend dann schwacher Wind aus unterschiedlichen Richtungen. Die Nacht zum Freitag ist meist nur gering bewölkt und niederschlagsfrei. Direkt am Bodden kann es ab und zu noch dichte Quellbewölkung geben oder auch einzelne Schauer. Alles bei tiefsten Temperaturen zwischen 16 und 13 Grad und allgemein schwachem Wind. Der Freitag ist dann wechselnd bewölkt. Einzelne Schauer sind möglich bei Temperaturen rund um 22, am Bodden rund um 20 Grad. Schwach bis mäßig ist der Wind unterwegs und kommt aus südwestlichen bis westlichen, abends dann auch aus nordwestlichen Richtungen. Die Gräserpollen, die fliegen noch vereinzelt und die Beifußpollen mit mittlerer Intensität.
1: Und wir werfen jetzt einen Blick auf unser Programm für Donnerstag, den 20. August. 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Menschen aus unterschiedlichen Generationen und Bereichen der Stadtgesellschaft im Gespräch. 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August 2020. Das war der Nationale Radiotag in den USA. 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Jeweils um 19 und 20 Uhr dann noch einmal unsere Torwächtergeschichten, bevor es um 20.15 Uhr Worldwide Wahnsinn heißt. 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

0: 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Die Lesung. Redakteurin am Mikrofon Christine Kucher. Heute hört ihr einen Mitschnitt von der Eröffnung des Greifswalder Literaturfrühlings 2016, der Lesung von Ahne im Köppenhaus vom 3.4.2016. Im Anschluss an die Lesung, die wir leider aufgrund unserer Sendezeit um die Gespräche mit Gott kürzen mussten, hört ihr dann noch ein Interview mit Ahne von unserem Redakteur Philipp Nobis. Gute Unterhaltung.
1: Ja, hallo Greifswald. Schön, dass ihr alle da seid. Trotz dieses wunderbaren Wetters draußen und Fernsehprogramm, Internet, was es alles so gibt. Ich freue mich, dass ich mal wieder in Greifswald sein darf. Mal eine kleine Frage vorweg. Wer war eigentlich letztes Jahr hier, als ich aufgetreten bin? Hier im Krankenhaus. Alles klar, die haben natürlich ein bisschen Pech, weil ich heute dasselbe Programm. Nein, war ein kleiner Spaß. Ich habe natürlich neue Texte mitgebracht aus meinem neuen Buch. Das heißt Ab heute fremd. Da werde ich die meisten Texte daraus vorlesen, die ich heute lese. Aber ich werde natürlich nicht nur hier Texte aus dem Buch vortragen, sondern werde auch ein bisschen singen. Das ist, wie die Leute aus dem letzten Jahr schon wissen, immer eine gute Möglichkeit, kurz draußen eine rauchen zu gehen, wenn man jetzt schwächere Nerven hat. Ja, und ich fange einfach an, indem ich mich ausziehe. Liegt einfach nur an der Wärme. Ich beginne mit einem Text aus der gefürchteten Reihe der Bahngeschichten, der heißt Inhalt und Form. Vollkommen irre ist es, für einen Auftritt von 2x7 Minuten, also einer knappen Viertelstunde, 10 Stunden mit dem Zug zu fahren. 10 Stunden hin, 10 Stunden wieder zurück, 20 Stunden. Das heißt, wenn alles glatt geht. Aber es geht nie alles glatt. Verzögerungen im Betriebsablauf heißt meine Lieblingsauskunft für den Grund einer Verspätung. Aufgrund von Verzögerungen im Betriebsablauf haben wir im Moment leider eine Verspätung von 30 Minuten. Wir werden den Bahnhof bla bla bla deshalb voraussichtlich gegen 6.66 Uhr erreichen. Wir entschuldigen uns für eventuell entstehende Unannehmlichkeiten und wünschen Ihnen trotzdem eine gute Weiterreise und einen schönen Tag. Nett. Fühlt man sich doch sofort besser, wenn man den Grund für die Verspätung kennt. Stellt euch doch bitte mal vor, man würde vollkommen im Unklaren darüber gelassen werden, warum der Zug eine Verspätung hat. Wir haben im Moment leider eine Verspätung von 30 Minuten. Den Grund dafür sagen wir nicht. Schätze, da würde das Volk komplett ausrasten. Toben würde das Volk. Unverschämtheit! Warum sagen die uns den Grund nicht? Man wird doch wohl noch den Grund wissen dürfen. Ist es etwa schon wieder so weit? Wo Unrecht zu Recht wird, wird Widerstand zur Pflicht. Dabei hat man selbst in dieser Variante noch leider gesagt. Es wurde sich entschuldigt quasi. Nein, ich finde es geradezu vermessen, damit zu rechnen, dass alles glatt geht. Das wäre doch kein Leben mehr. Langweilig. Fährst du fort, so freue dich, irgendwann anzukommen. Sang einst der alte Goethe. Oder vielmehr dichtete, oder weiß ich nicht. Vielleicht sang das auch jemand anders. Schiller, Heine, Brecht. Und falls nicht, ist es jetzt eben von mir. Dann setze ich mich auf diese Formulierung mit meinem fetten Arsch. Wobei, fetter Arsch. Ich würde ehrlich gesagt sonst was dafür geben, einen fetteren Arsch zu haben. Einen etwas fetteren. Ich habe nämlich gar keinen Arsch in der Hose. Jedes Mal kaufe ich engere, noch engere Hosen. Und jedes Mal muss ich nach kurzer Zeit bereits feststellen, sie hängen mir doch wieder in den Kniekehlen. und ich bin keineswegs ein Anhänger dieser Moderichtung. Nein, bei mir hat die Natur ganz schön was vermanscht. Dicker Bauch, dünne Arme und Beine, kein Arsch. Und das sieht nicht nur nicht aus. Hier passt die Formulierung endlich mal. Nein, das tut auch weh. Beim Sitzen. Bei längeren Sitzen. Im Knast, hoho, aber auch im Zug. Deshalb fahre ich so ungern Auto. Also mit, weil ich da nicht rumlaufen kann. Im Zug kann man ja rumlaufen. Im Zug laufe ich eigentlich immer rum. Die Leute denken oft, ich sei wahnsinnig. Dabei müssten sie mir lediglich auf den Hintern schauen, um zu wissen, dass mir gar nichts anderes übrig bleibt. Ich finde das übrigens nicht sexistisch, wenn mir Frauen auf den Hintern schauen. Es ist nur peinlich. Bestimmt denken sie, dass man da doch was machen könnte. Was ich allerdings sexistisch finde, ist, dass es für Frauen ausgepolsterte BHs gibt, aber keine aufgepolsterten Hosen für Männer mit Problemzonen. Das finde ich voll sexistisch. Ich finde entweder oder. Entweder Push-Up-BHs verbieten oder ab sofort auch Hosen für Männer mit künstlichen Arschbacken. Ich meine, ist doch voll das Klischee, dass es Männern am Arsch vorbeigehen würde, wie sie aussehen. Das stimmt doch gar nicht. Müssen wir denn erst Demonstrationen organisieren, Ketten bilden, damit das die Gesellschaft auch wahrnimmt? Auf die Straße, reiht euch ein! Auch mein Po will runder sein! Korrekt müsste es natürlich wirken heißen, denn ich will meinen Arsch ja nicht umoperieren lassen, sondern es soll lediglich so aussehen, als sei er runder. Aber dann reimt sich's nicht mehr. Und ohne Reime ziehst du keine Massen auf die Straße. Das ist leider so. Da kannst du Inhalt über Inhalt haben. Die Form muss gefallen. Bei mir, wie gesagt, fehlt beides. Also Inhalt und Form. In der Hose. Hintenrum. Ich gehe aber sehr offen damit um. Um nicht zu verbittern. Um kein Ventil suchen zu müssen für meine Wut. Die Ausländer, die Medien, die Bahn. Deswegen fahre ich eher entspannt. Von Berlin nach Basel, von Basel nach Zürich, von Zürich nach Zug. Mit dem Zug. Eine Stunde, 4 Stunden, 11 Stunden, wie es eben kommt. Verzögerung im Betriebsablauf. Immer noch besser als werte Reisende, weil sich ein junger, in der Blüte seines Lebens stehender Mann, Vater dreier Kinder, Linus, Cynthia, Madeleine, aus Liebeskummer seine Freundin, die Mutter von Linus, Cynthia und Madeleine, hatte sich kurzfristig entschieden, mit einem anderen Mann, Auto, Haus, Garten, nochmal ganz von vorn zu beginnen, weil dieser junge Mann keinen anderen Ausweg mehr sah, als ich auf der vor uns liegenden Strecke, darauf verzichte ich. Gerne. Ja, der nächste Text ist ein wenig theoretischer Natur. Ich widme mich da meiner Lieblingsbeschäftigung, nämlich der Statistik. Er heißt So sieht's aus. Der für seine Experimente mit Katzen bekannte Mineralölkonzern Shell hat eine Jugendstudie veröffentlicht, der zufolge zwischen 12- und 19-jährige Heranwachsende in der Bundesrepublik die Zukunft größtenteils optimistisch sehen. Fast 90% gaben an, sie seien sicher, später mal ein Auto zu besitzen, welches schneller fahre als 160 Stundenkilometer, ein Schiebedach hätte und Standheizung. Und Servolenkung und so. 78% meinten, man würde das mit der Umwelt schon in den Griff kriegen, weil sich darum ja bereits mehr als genug Leute kümmerten. Über 50% würden sogar selber Bonbonpapier und alte Kaugummis in Papierkörbe werfen, wenn einer in der Nähe stünde. Und Panda-Bären seien niedlich. Fast jeder Zweite kann sich vorstellen, an der Heckscheibe seines Autos einen Aufkleber irgendeiner Umweltschutzorganisation anzubringen. Wie Greenpeace, Peter oder Freiwild. Sie dürfen allerdings nicht zu groß sein, wegen der Verkehrssicherheit. Nach wie vor das Wichtigste für Jugendliche bleibt die Familie. Mutti 94%, Vati 82%, eigene Kinder immerhin noch 71%. Allerdings räumten auch 46% der Jugendlichen ein, sie wären für eine schalldichte Trennscheibe im Auto. Da das Genörgel und Geplärre der Kleinen den Fahrgenuss doch empfindlich beeinträchtigen können. Onkel und Tanten schnitten erwartungsgemäß schlechter ab. Wobei hier deutliche Unterschiede zwischen Ost und West zutage traten. Während im Osten fast 2/3 sich immerhin vorstellen können, auf die Onkels zu hören, Tanten lediglich 15%, sehen Teenies im Westen das kritischer. Fast 60% würden der Studie zufolge ihre Tanten und Onkels nicht hinten einsteigen lassen. Überraschend sicherlich, wie politisch interessiert unsere Jugend ist. Zwar kann sie nach wie vor nichts mit etablierten Parteien anfangen, die SPD zum Beispiel kannten bloß 7% der Befragten, die NSU immerhin 18%, aber für Sachthemen wären die allermeisten bereit, sich durchaus auch persönlich zu engagieren. Für bessere Straßen beispielsweise, ein lückenloses Mobilfunknetz, längere Ladenöffnungszeiten. Bürgerinitiativen liegen hierbei eindeutig im Trend. Fast 85% der Jugendlichen wünschen sich mal einen Bundeskanzler aus den Reihen von ADAC oder Facebook. 62% waren noch nie auf dem Mars. 58% würden, wenn sie könnten, gerne in Frieden leben. Überhaupt, mehr als 42% der Heranwachsenden lehnen Extremismus jedweder Form ab. Das stimmt hoffnungsfroh. Egal ob Ausländerextremismus, Öko-Wahn, Gender-Diktatur oder Fußgängerzonen, unsere Jugendlichen scheinen nahezu immun zu sein gegen ideologische Rattenfänger. Flüchtlinge werden toleriert, solange sie sich benehmen. Multikulti ist ja sowieso schon lang. Das Öl kommt aus Saudi-Arabien, das Auto aus Deutschland, das Internet aus den USA. Kein Problem. Die Jugendlichen haben damit absolut kein Problem. Zu 97,4%. Neben Kleidung und Feiern ist für 69% Freundschaft sehr wichtig. 49,2% geben an, mehr als 100.000 Freunde zu haben. 24,5% haben sogar mehr als 1 Million Freunde. Sorgen macht unserem Nachwuchs das Klima. Insbesondere das Klima im Straßenverkehr. 56% wünschen sich mehr Rücksicht und weniger Radwege. 81% fordern härtere Strafen für das Werfen von Schneebällen. Nur eine Minderheit, 49%, die Todesstrafe für mutwilliges Zerkratzen von Autolack. Informieren tut sich die Jugend von heute vielfältig. 99% nutzen wie selbstverständlich YouTube. 78% zusätzlich noch, was die anderen so posten. 23% lesen Werbeprospekte oder in der Schule. Nur 1% die Lügenpresse. Beruflich sieht sich unsere jüngere Generation auf einem hervorragenden Wege. Die meisten, 96,8%, werden später studieren und irgendetwas machen, was ihnen Spaß macht. Arzt wollen 94% werden. Arzt oder Manager 92%. Manager oder Formel-1-Fahrer 91%. Mehrfachnennungen waren möglich. Bei den Mädchen rangiert Fee noch vor Formel-1-Fahrerin. Allerdings haben auch 76% der Mädchen nichts dagegen, sich im Schatten ihres künftigen Ehemannes selbst zu verwirklichen. Wenn es finanziell hinkommt, Patience zu legen, was mit energetischen Schwingungen, Kaffee trinken und der Haushalt macht sich ja auch nicht von allein. Einer muss schließlich die Putzkräfte koordinieren. Gesundheit und Sport ist den Kids Herzensangelegenheit. Eine absolute Mehrheit von 51% würde während des Autofahrens generell auf Alkohol verzichten. Oder nur ein bisschen trinken. Über 90% putzt sich die Zähne. Und jeder Vierte ist aktiver Fußballfan von Deutschland. Zusammengefasst können wir also beruhigt in die Zukunft schauen. Es kann bloß besser werden, solange wir eine Jugend wie diese, vor allem aber verantwortungsbewusste, uneigennützig agierende Mineralölkonzerne wie Shell haben. Und genug Katzen, selbstverständlich. Die erste Härteprobe für euch. Ich werde jetzt was singen. Und zwar ein Lied, wo ich mir die Melodie ausgeborgt habe bei einer stilprägenden Kapelle aus den 80er Jahren, deren Name mir entfallen ist, aber wahrscheinlich kennt sich jemand von euch mit Musik aus. Der Name des Liedes heißt Modernes Geschwafel und ich singe das Lied jetzt ohne Begleitung. Liegt einfach daran, dass meine Stimme keine Begleitung nötig hat. Noch mal Werbung für Nase hochziehen. Sehr wichtig. Habe ich letztes Jahr schon gesagt, aber immer noch nicht hat sich das durchgesetzt. Wirklich einfach hochziehen, runterschlucken. Sämtliche Krankheitskeime werden von den Magensäurebakterien vernichtet. Wir könnten innerhalb von Inkubationszeit 2 Monate oder so sämtliche Erkältungskrankheiten auf der Erde ausrotten, wenn alle Menschen mitmachen würden. Die Säugetiere müssen man sicherlich auch noch dazu zählen, aber gut, modernes Geschwafel.

0: 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Wer weiß, wie du heißt, schau, im dritten Stock brennt Licht. Ich drück einfach auf die Klingel rauf und eine Stimme meldet sich. Überraschung, so also hörst du dich an. Du bist mein Herz, du bist meine Seele. Bitte lasse mich doch einfach mal rein. Du bist mein Herz, du bist meine Seele. Nein, ich bin ja doch nicht falsch, ich bin ja doch nicht falsch. Du bist mein Herz, du bist meine Seele. Komm, jetzt lass das doch mal sein mit dem Verklagen. Du bist mein Herz, du bist meine Seele. Wollen wir uns denn nicht lieber vertragen? Du bist mein Herz, du bist meine Seele. Dieses Lied hab ich extra für dich geschrieben. Du bist mein Herz, du bist meine Seele. Weil wir uns doch schon seit immer lieben. Du bist mein Herz, du bist meine Seele. Glaubst du echt, dass ich so schnell aufgebe? Du bist mein Herz, du bist meine Seele. Aua, aua, ist das etwa dein Mann? Du bist mein Herz, du bist meine Seele. Na, dann komm ich irgendein andermal wieder. 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Was für Blumen hast du eigentlich am liebsten? 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
1: Mal verraten, Depeche Mode war es nicht. Auch nicht. Jeder Mond. Die waren ja eher so 70er Jahre. So, der folgende Text ist nicht im Buch zu lesen, aber zu hören auf der CD. Es ist der erste Text, den ich auf Englisch geschrieben habe. Also zumindest die Überschrift. Er heißt The Survival of the Fittest. Habt ihr das richtig ausgesprochen? Oft, also hatte ich schon öfter in manchen Städten, dass Leute da waren, die Englisch konnten. Hat erstaunlich zugenommen. The survival of the fittest. Weil wir die Einzigen sind, die niemals wegfahren. Auch in den Ferien nicht, wir waren ja bereits überall. Afrika, Amerika, Märkisch-Oderland gelten wir als beliebte Adresse für Hausgenossen. Hausgenossen, das sind so Genossen, ähnlich wie Volksgenossen, bloß ohne Volk. Dafür mit Haus. Mitbewohner könnte man auch sagen. Mietshaus, Mitbewohner. Nicht in derselben Wohnung, in anderen Wohnungen. Entschuldigt, wenn es aussieht, als würde ich denken, ihr seid bekloppt. Dem ist nicht so. Okay, einige, na, nicht bekloppt. Das ist ein zu hartes Wort. Und andersbegabt, mag ich nicht sagen. Weil das bereits in einem anderen Text von mir, einem guten übrigens, habt ihr mal andere Texte von mir gelesen? Es gibt ein paar wirklich sehr ansprechende. Auch als Buch. Kostet nicht die Welt, also nicht so viel jedenfalls wie eine Outdoorjacke. Gut, es kommen also Hausbewohner vorbei, ständig. Bei uns auch aus Nachbarhäusern. Neulich kam sogar jemand aus Polen, weil er gehört hatte, wir würden niemals wegfahren und wollte für eine Woche sein Wellensittich bei uns abgeben. Ich habe ihn erst gar nicht verstanden, da er auf Englisch redete. Dann aber wechselte er ins Polnische. Und dann ging's, weil wir ja früher Russisch hatten in der Schule. Das da primischate nosti. Das kennt ihr sicher bereits. Aus anderen Texten von mir, auch in Büchern veröffentlicht, mit CD, 14,90 Euro, ein Schnäppchen, ist ja bald wieder Weihnachten. Ich verstand also Bruchstücke oder bildete mir zumindest ein, Bruchstücke zu verstehen. Einbildung ist auch eine Bildung, wie wir früher immer sagten. Auf dem Schulhof sagten wir das. War ein lustiger Spruch. Damals jedenfalls war der lustig. Humor verändert sich ja mit der Zeit. Obwohl ich über die Fritzchenwitze immer noch lachen kann. Kommt klein Fritzchen in Bäcker und so. Und dann was mit Blondinen. Oder treffen sich Honecker, Brezhnev und Reagan im Bus. Das finde ich nach wie vor witzig. Das ist zeitlos. Klar muss man den Kindern erst erklären, wer Honecker war und wer Brezhnev und was ein Bus ist. Aber wenn sie das begriffen haben, gibt's unter Garantie mittlerweile auch mit Merkel. Mit Merkel, Putin und dem aktuellen amerikanischen Präsidenten. Die treffen sich aber wahrscheinlich nicht mehr im Bus, sondern bei Tamburg. Oder wie das heißt. Wie kann man denn das aussprechen? Mit B-L-R hinten geschrieben. Tambuch. Unmöglich auszusprechen. Kann es jemand? Weiß es jemand, wie es rausgekommen ist? Kennt es jemand? Was?
2: Tumblr.
1: Tumblr? Warum schreibt man das nicht? Da müssen wir einen fertig. Man kann nicht fertig machen. Okay, ich fange nochmal von vorne an. Sondern bei Tumblr, oder wie das heißt. Nee, Tumblr, oder wie das heißt. Auf jeden Fall haben wir jetzt einen polnischen Wellensittich. Und einen Hamster, der Ziggy Stardust heißt. Der ist von denen drei Stockwerke über uns. Dazu noch drei Schildkröten, eine Springmaus, ein Kater, ein paar Hunde, ein Zwergpapagei und ein Esel. Aber nur für ein paar Wochen. Also wir wissen jetzt nicht ganz genau, was, wann, von wem abgeholt wird. Aber so ungefähr. Wir haben allerdings ein Problem mit den Zetteln. Wir hatten uns nämlich aufgeschrieben, was man bei dem jeweiligen Tier so beachten muss. Also eine Schildkröte brauchte immer irgendwelche Tabletten, glaube ich. Weil das Blöde ist nämlich, dass wir zwar penibel alles notierten, leider aber vergaßen dazu zu schreiben, welcher Zettel zu welchem Tier gehört. Wir hatten gedacht, wir würden uns das merken. Also ein bisschen was kann man ja auch ausschließen im Prinzip. Mit einem Zwergpapagei muss man ja nicht rausgehen. Da kann es sich nur um die Hunde handeln. Oder natürlich um den Esel. Dreimal die Woche baden? Schon schwieriger. Muss man Schildkröten baden? Oder bezieht sich das jetzt auch auf den Esel? Wo sollen wir denn eine so große Badewanne hernehmen? Klar haben wir recherchiert bereits im Netz. Aber das Problem ist, dass wir nicht ganz genau wissen, welche Tierarten es genau sind. Also es gibt ja mehr als 60 verschiedene Springmausarten zum Beispiel. Darunter auch welche, die Tabletten nehmen müssen. Andere, die dreimal die Woche baden. Selbst solche, die sich ausschließlich vegetarisch ernähren. Und manche Zwergpapageien vertragen keine Zugluft. Das steht bei uns auf gar keinem Zettel. Und das, wo wir immer bei geöffnetem Fenster schlafen. Auch im Winter. Gestern ist zu allem Überfluss auch noch der Hamster entwischt. Lebt jetzt vermutlich unter der Couch. Ich rolle ihm früh meine Möhre runter. Hoffentlich verträgt er die. Ach, ist es eigentlich normal, dass so ein Zwergpapagei im Herbst sein Federkleid abwirft? Schon ein bisschen beunruhigend. Den Kater habe ich auch länger nicht gesehen. Und Schildkröten scheinen Winterschlaf zu haben. Aber auf den Rücken. Trotzdem, man lernt tierisch was dazu, wenn man nie in den Urlaub fährt. Das kann ich euch sagen, jede Menge Neues erfährt man. Und morgen, da bringt der Springmaus das Fliegen bei. Ja, ich werde jetzt eine Lanze für die Lyrik brechen. Es kommen jetzt ein paar Gedichte aus meiner Reihe Gedichte, die ich mal aufgeschrieben habe. Das erste Gedicht ist ein Gentrifizierungsgedicht. Ich weiß nicht, Gentrifizierung wird wahrscheinlich hier noch nicht angekommen sein, oder? Oder doch? Ja, nicht. Es gibt noch keine Verdrängung in die billigeren Stadtviertel am Rande. Mieten ist total günstig. Die Essen sind total preiswert. Kriege ich denn ja das Schiffel? Habe ich schon bemerkt. Unglaublich, ey. 12,90 Euro für einen kleinen Salat. Mit Bratkartoffeln und Schnitzel. Ja, na gut, aber ja, Gentrifizierung kennt ihr wahrscheinlich aus der Zeitung. In New York, London, Berlin, die drei großen Städte. Es ist sehr verbreitet und wir sind sehr stolz auf diese Gentrifizierung in den Großstädten. Und deswegen habe ich ein Gedicht geschrieben darüber. Es heißt, die Eckkneipe hat dicht gemacht, aber im Darüber als sowohl im August auch oder am Meer brennt noch Licht. Frische Miesmuscheln in Gemüsesud gedämpft, auf tomatisierten Linguinen. 15,50 Euro. Nehm ich und ein Korn. Meister, was kostet der Korn? Ja, zwischen den Gedichten wird nicht geklatscht. So ähnlich wie in der Kirche. Weiß auch nicht warum, aber es wurde jetzt tierisch. Also die erste Hälfte dauert ja schon 3 Stunden länger und wird jetzt wahrscheinlich 6 Stunden. Ich habe ja noch 1000 Gedichte hier. Das nächste Gedicht ist ein Alltagsgedicht, das heißt, jeder Tag ein neuer Tag und du machst, was du willst. Wäsche waschen, kochen, putzen, Müll muss weg, einkaufen gehen, Blumen gießen, Tür abschließen, Kind ins Bett jetzt. Alltag fetzt. Schattenseiten der Romantik. Mit dem gestreckten Finger, mitten durchs Auge, stachest du ins Herz hinein. Und wer wischt das Ganze wieder weg? Das nächste Gedicht habe ich live erlebt, mitgeschrieben in Zürich an einem Nebentisch. Also ich saß an einem Nebentisch von anderen Leuten, die sich unterhalten haben miteinander. Deswegen heißt das Gedicht auch Rendezvous am Nebentisch in der Zürcher Langstraße. Du lachst so schön, du siehst gut aus und klug bist du, verdammt. Was willst du mit mir, altem Mann? Könntest doch jeden haben. Ach, Schatzi, ach, du bist so süß, ein klein wenig verspannt. Eine halbe Stunde hast du Zeit, der Preis ist dir bekannt. Das Leben der anderen. Stumm sitze da, in Hut, paar Cent, vor der Kaufhalle. Hund hat blaues Auge, das andere ist braun. kackt an Baum, regnet, alle gehen an dir vorbei. Hans eilig, ist ungemütlich, draußen. Muss auch mal lustige Geschichte. Sittenverfall. Oma goss sich zu ihrem Geburtstag feierlich eine schöne Tasse Tee über den Kopf. Wie letztes Jahr auch schon. Sie wird nicht jünger. Angekommen. Ich glaube, das Bild habe ich letztes Jahr auch schon gemacht, aber ist egal. Es ist einfach so wunderschön. Lidl, Penny, Netto, Spar sind sehr gute Einkaufsläden. Aldi, Kaisers, Rewe, Kaufland, ja, da gehe ich gerne hin. Fiat, Opel, Mitsubishi, allerfeinste Autofirmen. Lewis, Wrangler, Jack und Jones stellen Hosen her. Sony, Philips, Samsung, Blaupunkt, ein Radio macht gute Laune. Frankfurter Allgemeine Sonntagszeitung, Spiegel, Fokus, Bild, man muss sich ja auch mal informieren. Hasseröder, Heineken, Becks, Tegernseher, knallt, besonders warm, mit Strohhalm. Lucky's 3, Caro, Rouloirs, sexy Rauch, geheimnisvoll. Haribo, Snickers, Rittersport, nam nam nam, sehr lecker. Stricktabletten vor den Zug, hast du mal genug. Nächstes Gedicht ist ein ganz frisches. Es heißt Maloha in Love. Draußen regnet's gerade Schütten. Und ich könnte jetzt schütten. Einen Berg voll Liebesherzen. In dein Zimmer. Ende Märzen. Hält vielleicht raus. Gut, jetzt damit der Kreis sich schließt, nochmal zum Schluss ein Gentrifizierungsgedicht. Es heißt Mysterium. Geh ich in die Kneipe, ist da keiner da. Gehe ich nach Hause, finde ich den Weg nicht. Gehe ich wieder in die Kneipe, zu!

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Pause. Gut, ich sehe mich noch kurz aus, dann geht weiter. Und zwar mit einem Text, den ich Ende Dezember letzten Jahres geschrieben habe, der aber erschreckenderweise wieder Aktualität gekriegt hat. Er heißt Vorläufiges Testament. Es ist nicht so einfach in diesen Zeiten der Unsicherheit. Terror. Man weiß nicht, von wo er kommt. Ist der Mann dort drüben echt? Oder sieht er nur so aus? Ich meine, er ist blond und blauäugig und trägt keine Burka. Doch man weiß ja, dass viele der Attentäter Konvertiten waren, sind, sein könnten. Und die gelten als besonders gefährlich, weil sie ganz besonders schnell radikalisiert wurden. Am besten keinen von ihnen direkt in die Augen gucken. Am besten so tun, als sei man vollkommen arglos, vollkommen unbeschwert. Ein Liedchen pfeifen vielleicht. Ich bin noch nie während des Pfeifens eines Liedchens in die Luft gesprengt worden. Gut, ich bin auch sonst noch nie in die Luft gesprengt worden. Nur einmal angerempelt. Aber das war auch kein Terrorist gewesen. Das war beim Pogo-Tanzen. Da war ich noch jung. Nehme ich den Bus oder die S-Bahn? Busse sind in London schon mal attackiert worden. Vorortzüge in Madrid. In Madrid gab es mehr Opfer. Also Bus. Die Fahrpreise haben sie schon wieder angehoben. Im Schatten des Terrors scheint sie zu denken, dass das keiner merken tut. 2,70 Euro, Alter. Von hier bis zum Flughafen. Das ist ja fast ein Flug nach Mallorca. Frechheit. Ich fliege nicht nach Mallorca. Ich fliege nach Zürich. Arbeiten. Bin ein Wirtschaftsflüchtling. Also Flüchtling nah, nicht direkt. Ist ja lediglich für einen Tag. Ich soll eine Waschmaschine reparieren. Für gutes Geld. In der Schweiz verdient man ja gutes Geld. Harte Franken. Harte Schweizer Franken. Übers Internet. Ich habe den Job übers Internet gekriegt. Aber jetzt gehen schon wieder 2,70 Euro ab. Und dann noch der Flug. Nochmal 2,40 Euro. Macht summa summarum 5,10 Euro. Zum Glück kann man in der Schweiz alles zu Fuß erreichen. Ist nicht so ein großes Land, die Schweiz. Was die Frau wohl in ihrem Rollkoffer mit sich führt? Sie lächelt. Gibt sich Mühe vor.

0: zu erscheinen. Redlich, redlich. Wenn sie unten drunter schwarz trägt, könnte sie eine schwarze Witwe sein. Aber sie wird mir unter Garantie nicht die Wahrheit sagen, wenn ich sie frage, ob ihr Gemahl noch lebt. Außerdem weiß ich ja nicht, ob sie ihren Anschlag hier verüben will. Der Bus ist nicht mal richtig voll. Vielleicht will sie ja auf den Fernsehturm. Das allerdings wäre dann die komplett falsche Richtung. Junge Frau, Sie fahren in die komplett falsche Richtung. Der arme Fernsehturm. Aber gut, ich war wenigstens schon mal oben. Es gibt ja viele Berliner, die noch nie in ihrem Leben auf dem Fernsehturm gewesen sind. Prozentual zum Beispiel waren wesentlich mehr Dessauer oben auf dem Fernsehturm als Berliner. Das ist leider so. Tja, zu spät. Also noch nicht ganz natürlich. Ist hier lediglich eine Vermutung. Bewiesen ist noch gar nichts. Das will ich hier ausdrücklich betonen. Im Zweifel gilt immer die Unschuldsvermutung. Wir sind immer noch ein Rechtsstaat. Selbst wenn Xavier Naidoo das anders sieht. In der Schule haben wir ja gelernt, dass man bei einem Atombombenangriff am besten unter einen Tisch krabbelt. Und dann eine Zeitung über den Kopf. Und nicht zum Lichtblitz hingucken. Der französische Innenminister hat ja gesagt, es sei mit biologischen oder chemischen Terrorattacken zu rechnen. Von Atomwaffen sagte er nichts. So eine Zeitung hilft bestimmt nicht gegen Pestbakterien. Vielleicht eine Plastiktüte über den Kopf stülpen? Das soll ja auch sexuell irgendwie ganz lustig sein. Habe mich das bisher nicht getraut, weil ich dachte, ich krieg dann keine Luft mehr. Na, alles Gute ist eben nicht beisammen. Warum es noch keinen Vollschutz gibt gegen Sprengwaffen? Das wäre doch der Knaller. So ein Mantel aus Beton und Stahl. Ein Ganzkörper-Stahlbetonmantel mit Luftrohr zum Atmen und so einer Gummihülle außen. Dann würde einen die Druckwelle vielleicht wegschleudern, aber durch das Gummi hüpfte man bloß wie ein Ball durch die Gegend und bliebe völlig unverletzt. Sicher ist anstrengend, in einem Stahlbetonmantel sich fortzubewegen. Das stimmt. Das Leben würde etwas langsamer vonstatten gehen müssen. Aber wenn alle mitmachen, könnte man den konventionellen Terroristen zumindest eine lange Nase zeigen. Gerade sagen sie durch, dass jemand seinen schwarz-grünen Koffer hat stehen lassen. Er solle sich schnellstmöglichst vor Gate A6 einfinden. Gate A6? Das ist doch das Gate, wo ich gerade sitze und auf meinen Flug nach Zürich warte. Oh je. Falls dieser Text überleben sollte. Die Schallplatten bekommt mein Sohn. Die Bücher meine Tochter. Und den Mietvertrag meine Freundin. Scheiße. Hab vergessen, die Küche aufzuräumen. Entschuldigung. Die wichtigste Sache der Welt. Ich habe kein Geld mehr. Ich weiß, es ist nicht schön, wenn man so jammert, aber irgendeinem muss ich's ja erzählen. Mein ganzes Portemonnaie ist leer. Kein Schein, kein Talerchen klimpert mehr darin. Ich habe alles zum Fenster rausgeschmissen. Gestern, in einem Anfall guter Laune. Meine Freundin hat gesagt, Hemmung. Und dann habe ich es eben getan. Und gelacht dabei. Hat unheimlich Spaß gemacht. Loslassen können, wird doch immer gefordert. Im Fernsehen, von Schauspielern wird das so gesagt. Besonders gern von Tatortkommissaren. Man muss loslassen können. Geld sei nicht so wichtig, sagen sie immer. Stimmt aber überhaupt nicht. Geld ist schon wichtig. Sehr, sehr wichtig ist Geld. Versuch doch mal bitte in einen Laden zu gehen und lebenswichtige Nahrungsmittel ins Körbchen zu befördern. Und an der Kasse dann zu verkünden, man habe gar kein Geld. Aber das sei ja auch nicht so wichtig. Das hätte man im Fernsehen gehört. Von einem dieser Tatortkommissaren, den Sie bestimmt doch auch kennen. Dem aus dem Fernsehen. Dann muss man im besten Falle die Waren wieder dorthin zurückstellen, wo man sie herbekommen hat. Ins Regal. Meist aber holen sie zusätzlich noch die Polizei. Und die legt einem dann Handschellen an. Schleppt einen ins Auto, wo man aus Versehen noch eine aufs Maul kriegt. Und dann kommt man in eine Zelle und bleibt dort, bis man schwarz wird. Also nicht wirklich jetzt im übertragenen Sinne. Und dann wird man vor den Richter gezerrt und erhält einen Pflichtverteidiger, der die ganze Zeit nur strickt. Ist ja auch das neue Ding. Stricken stand in der Zeitung. Und dann klopft der Richter dreimal mit einem Hämmerchen auf sein Pult und bittet um Ruhe. Dabei hat gar keiner was gesagt. Und dann verkündet er das Urteil, 2 Jahre ohne Bewährung, abzuleisten in einem Moor, wo man bei der Torfgewinnung mithelfen darf. Und dann denkt man hat sich wohl verhört ihn. Das aber stellt sich als Irrtum heraus. Und dann muss man ins Moor, zusammen mit ganz, ganz bösen Menschen, die sogar tätowiert sind. Soll ja auch das neue Ding sein, Tätowierung. Und die wollen ein Land ebenfalls tätowieren. Und man will aber gar nicht tätowiert werden, weil man denkt, dass man irgendwann vielleicht doch molliger werden wird. Und die nackte Frau dann, die man auf dem Doppelkinn mit sich herumtrügelt, die sehe dann ja aus wie der Umriss der Sowjetunion. Und die gibt es doch gar nicht mehr. Und dann wird man am Ende noch für einen Altstalinisten gehalten und man mit einem knappen Trotzkisten an den Haaren gezogen. Wenn ich etwas nicht leiden kann, dann ist es, wenn man mir an den Haaren zieht. Da werde ich stinksauer. Und dann kann es leicht passieren, dass ich Kraftausdrücke von mir gebe. Also das ist ja beleidigend. Das will ich wirklich nicht. So hat mich meine Mutter nicht erzogen. Kurz und gut, Geld ist wichtig. Es gibt nichts Wichtigeres als Geld. Liebe, ja, Schönheit, Kraft, Solidarität oder Intelligenz. Alles Sachen, die wirklich gut sind, wenn man die hat. Aber ohne Geld ist man vollkommen aufgeschmissen. Ich sag mal Miete, Krankenversicherung. Auch wenn man jetzt diesen Musikanten mal nichts gibt, die in der S-Bahn immer aufspielen. Also bei einem fällt das vielleicht noch nicht so auf. Aber wenn man nie etwas gibt, das potenziert sich ja. Die merken sich das ja auch. Nicht alle, klar, Menschen sind verschieden, aber irgendwann fällt das schon auf. Habt ihr mal erlebt, wie es ist, wenn eine gesamte S-Bahn plötzlich anstammt? Also sämtliche Mitreisenden? Kein Ton zerreißt die Stille. Angespannte Ruhe. Und irre viele Augenpaare richten sich ausschließlich auf dich, vorwurfsvoll. Das ist das Schlimmste, was es gibt. Das vergisst man sein Lebtag nicht. Das bleibt als Trauma. Da muss man in Behandlung hinterher. Und ich war schon mal in Behandlung. Nicht deswegen, zum Glück nicht deswegen, aber wegen was anderem. Piercing. Das war auch nicht schön. Und auch da muss man ja bezahlen. Nun gut, bin ich jedenfalls heute früh reumütig da runter auf die Straße und wollte mein Geld wieder aufsammeln. Aber da war das weg. Das ganze Geld. Es hatte über Nacht geweht. Der Wind hatte mein gesamtes Vermögen hinfortgeblasen. Gerechte Strafe eigentlich. Aber traurig bin ich schon. Ein wenig werd mir wohl Arbeit suchen müssen.
1: Ja, Anna, in dem Infoblatt, was wir von dem Verlag von dir bekommen haben, von Voland und Quist, stand dran, dass die Wende für dich ein Glücksfall war. Und als nächster Satz dann, du bist arbeitslos geworden und Hausbesetzer. Inwiefern war das ein Glücksfall für dich?
2: Naja, ansonsten wäre ich wahrscheinlich entweder krasser Alkoholiker oder im Knast oder tot. Also ich hab so gearbeitet, ich war Drucker, so schön Zwei- oder Dreischichtsystem und furchtbar, war für mich ein furchtbarer Job. Für andere wahrscheinlich ganz okay, aber ich war ein sehr schlechter Drucker, wollte das nicht und habe irgendwie überhaupt keine Zukunft gesehen in allem. Ich habe noch viele andere Sachen, aber also ich hätte nie schreiben können im Osten. Das, was ich lustig fand oder was ich gut fand, das, wäre nicht veröffentlicht worden.
1: Gelernter Offset-Drucker, das hat dir wahrscheinlich nicht irgendwie bei deiner jetzigen Karriere als Lesebühnenautor und ja, publizierender Schriftsteller geholfen oder
2: Doch,
1: doch im
2: doch,
1: Sinne
2: natürlich noch,
1: von.
2: weil das ganze Leben hilft einem, weil also Lesebühne heißt einfach, dass man irgendwie jemand ist, der so was zu erzählen hat. Da hilft einem alles, was man erlebt hat in seinem Leben. Man muss auch nichts erlebt haben in seinem Leben. Dann redet man eben darüber. Aber das hat mir natürlich geholfen, weil ich Inhalt hatte für die Texte, die ich gemacht habe. Aber das wäre im Osten nicht möglich gewesen. Das ist eben erst im Westen möglich gewesen, dass es überhaupt Lesebühnen gibt.
1: In deinen Geschichten finde ich das immer sehr schön, wie so Realität, man weiß es ja nicht genau, und Fiktion, also wie du damit spielst und wie für den Leser das halt verschwimmt und
2: Es stimmt nicht immer alles, also
1: ja.
2: das ist. Aber wer weiß schon, was wirklich stimmt.
1: Am bekanntesten bist du ja wahrscheinlich für deine Gespräche mit Gott. Ab und zu geht es ja in deinen Geschichten, also mal beiläufig, mal ganz bewusst auch um Politik. Also du sprichst ja verschiedenste Themen an, von
2: Ziemlich
1: der
2: oft, würde ich sagen,
1: Flüchtlingsdebatte, die Angst vor Terror, allgemeine gesellschaftliche Missstände. Und ist für dich so dieser, naja, ich sag mal, humoristische Weg, vielleicht der Weg, es den Leuten ein bisschen näher zu bringen, sich vielleicht auch ein bisschen aktiver mit Politik zu beschäftigen?
2: ja. Nicht nur den Leuten das näher zu bringen, sondern auch selber das alles ertragen zu können. Also klar ist Humor einfach ein Weg, irgendwie mit allem klarzukommen. Und ich denke auch nur, dass wir mit Humor weiterkommen, weil alles andere ist doch furchtbar. Also wenn man sich jedes Mal die Realität vor Augen führt, und dann könnte man ja daran natürlich verzweifeln. Ja, aber warum lebt man denn überhaupt? Also ich meine, ein bisschen Spaß will man noch haben. Man muss natürlich manche Sachen ernst nehmen und sollte auch was tun. Aber jedenfalls ist es schön, wenn man lachen kann über.
1: Auch so schwierige Themen wie zum Beispiel Flüchtlingsdebatte und
2: Gerade
1: so.
2: darüber, also
1: Ja.
2: gerade dann muss man lachen. Weil ich glaube, das ist auch sehr entwaffnend, wenn man sich lustig macht, wenn man. Das ist doch schön.
1: Würdest du dich aber selber als politischen Menschen beschreiben? Das
2: Ja,
1: hast
2: viel,
1: du.
2: viel zu viel. Ich wäre gerne ein bisschen unpolitischer, aber bin ich eben nicht. Manchmal gebe ich mir Mühe, möglichst keine Politik mit reinzubringen, aber eigentlich bin ich ein sehr politischer Mensch.
1: Würdest du überhaupt sagen, dass es sowas gibt wie einen unpolitischen Menschen?
2: Ich weiß, dass es viele, ja, dass man es nicht so sagen kann, unpolitisch oder so, aber es gibt sicherlich Menschen, die wollen eigentlich nichts mit Politik zu tun haben. Dass sie dadurch natürlich auch wieder politisch sind, ist klar. Aber ich möchte auch nicht unbedingt sagen, dass es besser wäre, wenn alle Menschen viel politischer wären, sondern eine Entspanntheit wäre vielleicht gerade in Deutschland angebracht. Also. Ja, wenn man vielleicht öfter auch mal einfach ein bisschen mehr nachdenkt, bevor man was sagt, wenn man dem anderen zuhört, wenn man Mitgefühl aufbringt. Eigentlich ganz normale Sachen, die man auch in jeder Beziehung zu Hause machen sollte, die sollte man vielleicht auch gesamtgesellschaftlich aufbringen. Boah.
1: Der Titel des Buches ist ja Ab heute fremd. Und worauf bezieht sich dieses Fremdsein genau?
2: Ja, das heißt schon, ich sage natürlich meistens, dass ich nicht weiß, worauf sich das bezieht, aber ist schon so, dass ich mich immer fremder fühle in diesem Land. In dieser Gesellschaft. Ich bin kein Freund dieser durchkapitalisierten Gesellschaft, wo sich alles drum dreht, Erfolg zu haben in seinem Leben, selbst in der Beziehung. Man muss Erfolg haben, man muss gut sein, man muss gut im Bett sein, man muss die Kindeserziehung genau richtig machen und so. Überall wird es ja, also Erfolg haben ist ganz wichtig und das ist irre. Ich bin ein Freund der Arbeitslosigkeit, bin sehr gerne faul, lobe den Müßiggang und fühle mich immer fremder hier.
1: Ja, du hast es gesagt, Gott wohnt immer noch in der Corinna-Straße 61. Hätte ich das gewusst, hätte mir das viele...
2: Naja, er ist umgezogen eben von der 63 in die 61.
1: Von der 63 in die 61 umgezogen. Und,
2: das ist aber auch schon eine Weile her.
1: Immer noch im zweiten Stock. Jetzt haben es ins aktuelle Buch irgendwie nur, wenn ich richtig gezählt habe, 7 Zwiegespräche mit Gott geschafft.
2: 7? So viele? Ja. Ich habe eigentlich gesagt, nur 4 sollen da rein. Naja.
1: Hatte Gott weniger
2: Zeit? Ich hätte mal lesen sollen.
1: Ja. Hatte Gott weniger Zeit?
2: Ja, eigentlich wollte ich nicht so viele Zwiegespräche mit Gott drin haben.
1: Hast du manchmal die Befürchtung, dass die Leute von Gott genug haben?
2: Da hält sich so Befürchtung und Hoffnung die Waage. Das darf man aber Gott nicht sagen.
1: Ist er da so nachtragend?
2: Nee, aber das macht man ja nicht. Das ist ja ein Freund.
1: Ich fand auch die Illustrationen sehr schön, sehr niedlich.
2: Habe ich natürlich selber erzählt. Und zwar wirklich an einem Nachmittag.
1: Warum stricht sich Zeichnungen? Einfach, weil es schnell geht? Oder?
2: Klar. Sonst würde die ganze Arbeit ausatmen. Ich kann auch nicht malen. Ich meine, wäre irre, wenn ich da versuchen wollte, jetzt was Tolles hinzuzaubern. Und dann geht es total schief. Dann bin ich lieber so, ja, ich kann es nicht und mach's eben genauso, wie ich es nicht kann.
1: Du beschreibst, dass dir damals auch im Schokoladen vorgeworfen wird, es sei Alltagsliteratur und gar keine richtige Literatur.
2: Weiß ich nicht, wer irgendwelche Einteilungen mal irgendwann vorgenommen hat, ich glaube, das gibt es auch fast nur in Deutschland. So was. Ja. Also das ist ja ähnlich wie mit dieser E- und U-Kultur oder Musik. Ja. Ist es auch ein Grund vielleicht, warum zum Beispiel auch Kurzgeschichten ja in der deutschen Literatur eher verachtet werden oder jedenfalls nicht so gewertschätzt werden wie Romane. Also ein Roman gilt dann sowas, als ja, dann hat man es geschafft, so ungefähr. Dabei denke ich eigentlich jede Kunst, also man beurteilt doch auch nicht die Größe eines Bildes irgendwie. Also das ist doch kein Qualitätsnachweis, ob jetzt ein Bild riesengroß ist oder ganz klein. Genauso ist doch, kann doch ein Lied genauso wertvoll in einer Musik sein als eine ganze Oper. Wenn man jetzt eine Kurzgeschichte schreibt, ist es sicherlich auch eine Kunst, eine gute Kurzgeschichte zu schreiben. Und es ist eine andere Kunst, einen guten Roman zu schreiben. Also das jetzt so einzuordnen, genauso, also diese Verachtung von Humor in Deutschland. Also ein Humorist wird ja erst dann geachtet, eigentlich, wenn er tot ist, meistens. Oder wenn er über seinen Zenit hinaus... jetzt setze ich mich in die Nesseln, aber
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0: Ich lasse mir nicht nochmal sagen, dass das so eine einfache, entspannte Sonntagsplatte ist.
1: Achso, niemals! Ich wollte gerade sagen, ich habe diese Platte nicht mitgebracht.
0: Ihr seid hier immer noch bei der Plattkiste. Guten Morgen, hallo, Sportfrei.
1: Ja, alles Gute Nachricht zu Ostern.
0: Ja, und zum Geburtstag vielleicht auch.
1: Oder alles Gute zum Geburtstag, je nachdem, wer hört.
0: Ja, eben. Und, fühlt euch angesprochen.
1: Und schöne Grüße an Maras Oma.
0: Viel Glück zum Nicht-Geburtstag.
1: Und viel, genau, alles Gute und.
0: Für dich.
1: Ja.
0: Für mich.
1: Ja,
0: und für Mara.
1: May the Force und so. Ja, hallo. Hallo Mara, hallo Jessie.
0: Plattenkiste, Radio 98.1, ihr seid mit dabei. Wir hören hier gerade Malevolence oder Malevolence, je nachdem, wie man es aussprechen möchte. Ich hau hier fast was um, aber ist okay. Und das ist die Platte Malicious Intent, 2022 bei Nuclear Blast erschienen. 22. Mai, glaube ich.
1: Wie so viele gute.
0: Wie so viele gute. Metal. Wir sind im Bereich Punk, Heavy Metal und Pop.
1: Okay, den Pop suche ich noch.
0: Die Verschlagwortung ist wie immer großartig und ich wechsle jetzt einfach in die Kulturradio-Stimme.
1: Das ist schön. Wir haben einen starken, einen anderthalbminütigen Song gehabt,
0: genau,
1: der so richtig
0: geballert hat.
1: Ordentlich aufs Fressbrett geschlagen.
0: Letzte Hermes Fall wurde hier eigentlich die Prognose des Rhythmuses schon bekannt gegeben.
1: Ja, so richtig.
0: Es geht tatsächlich weiter mit Life Sentence. Ich weiß nicht, also ich glaube, das ist erstmal, wir sind so Banane eingestiegen.
1: Machen wir gleich die nächsten hinten ran.
0: Ja.
1: Alles klar.
0: Der Rest kommt dann.

0: geil.
1: Ja?
0: Ja, ist geil.
1: Gefällt.
0: Ja.
1: War übrigens auch beim Adventskalender mit dabei. Das war diese sehr blaue Platte, die ich im Übrigen zu Hause habe stehen lassen, weil ich einfach ein Gedankensack bin. Aber das ist ein anderes Thema.
0: Aber ihr könnt schon mal, aber ich denke mal, ihr seht die nachher.
1: Genau, also ich mache nochmal Bilder, aber ich mache hier keine Bilder jetzt im Studio.
0: Nee, das ist auch okay.
1: Sondern fromm zu Hause.
0: Ja, ist ja
2: auch. Du zeigst uns mal, sein Zuhause.
0: Mal ein bisschen Abwechslung in den Bildern.
2: Ja, anderer Hintergrund.
1: Ja, du hast ja immer so geile Kommoden, ne? Ich bin in so einer alten baufälligen Bude, die gefühlt Renovierungsstand 1998.
0: Du warst schon bei mir zu Hause?
1: Nee, aber man sieht, ja, doch war ich.
0: Das Einzige, was gut aussieht, ist das Wohnzimmer sehr wahrscheinlich.
2: Aber die anderen Räume haben wir auch nicht gesehen.
1: Nee. Du wohnst so weit oben, das macht einfach Eindruck, weißt du?
0: Ja.
2: Wenn du die Treppe bist, einfach schon froh, oben zu sein, wenn man die ganzen Treppen geschafft hat.
1: Es ist so witzig, meine nächstältere Schwester hat ganz lange in Lüttenklein gewohnt, in einem dieser Blöcke, die so 10 Stockwerke haben.
0: Oh Gott.
1: Und sie war irgendwie in Stockwerk 6 oder 7 und ein Kumpel von ihr hat das mal gut zusammengefasst, der meinte, ey, Nanny, jedes Mal, wenn ich dich besuchen gehe, wohnst du gefühlt ein Stockwerk höher.
0: Ja, das ist schon anstrengend.
1: Ein bisschen.
0: Übrigens, weil wir gerade harte Musik hören, unsere Freunde des Hauses, unsere absolute Greifswalder Lieblingsband,
1: Paul ist ein Fangirl.
0: Tomorrow's Gun, genau, haben ja gerade am Wochenende Aufnahmen gemacht. Das kann man auf ihren Social Media Kanälen, konnte man das sehen.
1: Ich weiß, der Mensch, der die Aufnahmen mitgemacht hat, hat sich auch sehr bedeckt gehalten und gemeint, oh, ich mache hier so Bandaufnahmen und ich dachte mir so, oh, ich sehe hier die ganze Zeit in der Story von Tomorrow's Gun auf Instagram, dass du das bist, aber es ist okay, dass du dich diskret hältst.
0: Ja, Tom.
1: Ja.
0: Deswegen Freunde des Hauses. Wir freuen uns auch schon, wir haben auch schon gesagt, die sind schon bereit, sobald das irgendwie veröffentlicht wurde, kommen die alle rein und wir machen dann mit denen gemeinsam.
1: Alle?
0: Ja, wir dürfen hier alle rein. In Studio 1.
1: Hallo, Corona wurde abgesagt.
2: Wie wir das dann mit den Mikros machen.
0: Wird immer gewechselt. Aber die dürfen.
2: Haben wir so ein Mikro wechselt?
1: Na, mehr 2 Jahren ein.
2: Ja.
1: Oh Gott.
2: So ganz.
1: Ey,
2: so ganz
1: geh weg von meinem Mikro. Das ist meins.
0: Ja, du tauscht immer ab. Du kannst ja dann einfach, einer geht weg und dann geht der nächste ran und so.
2: Klatscht dann immer einer und wir rennen dann so ein Stück so wie
0: Chinesisch. Wir machen Reise nach Jerusalem.
1: Ich sehe es schon kommen, Mara hat nachher so richtig Angst zu stellen.
2: Ich kette mich an mein Mikro fest und keiner kann mich wegschicken.
1: Ich stecke mich einfach hier unter den Tisch, ich glaube, der ist groß genug.
0: Ich glaube, Mara ist so ein bisschen neidisch, dass er nicht dabei war, Jesse hier war.
2: Ja, aber da konnte ich nicht. Ich glaube, ich war schon krank, oder?
0: Ja, da warst du krank.
1: Nee, da warst du nicht Urlaub.
0: Da warst du im Urlaub, da warst du irgendwo in Tirol.
1: Du warst im Urlaub?
2: Und ich war im Zillertal, das war mega.
0: Ja.
2: Ja, und danach war ich krank.
0: Ja.
2: Ja.
1: Hauptsache, es ist kein großes C. Kuronski.
0: Ja, ist ja auch jetzt.
2: Nee, das war's nicht.
0: Irgendwas kommt doch irgendwann wieder. Ist immer noch da.
1: Pest und Cholera.
0: Ja, in China gibt's doch jetzt den ersten Todesfall von irgendeiner Vogelgrippe.
2: Cool.
1: Hä, in Südamerika, sag ich schon, in den Südstaaten von Amerika, also den USA, gibt es auch wieder Typhus und Cholera. Sind das nicht erfreuliche Nachrichten?
2: Also, über
1: Trump wieder etabliert worden.
0: Das wundert mich in den Südstaaten der USA nicht.
1: Das ist so witzig. Wir hatten einen Kumpel, der aus Amerika nach Deutschland ausgewandert ist. Und den konntest du auf Festivalen immer damit ärgern, dass du nachts sein nochmal Gesänge bitte einspielen. Dein Haar gibt es noch an der Technik, aber ist egal. Den konntest du immer nachts wach halten, indem du einfach Dosen an dein Zelt geworfen hast und die Südstaaten aufgezählt und dann am nächsten Tag, wenn er aufgestanden ist, so, na Jack, wie geht's dir? Hast du gut geschlafen? Oh, ich hab ganz schlecht geträumt von Südstaaten.
0: Ja, also, schlimm.
1: Schlimm, wenn Rock- und Metal-hörende Menschen sich selber so abkulten, aber dafür sind wir da bei Radio 98.1.
0: Genau, und machen gleich weiter, oder?
1: Ja,
0: was kommt denn jetzt?
1: Willst du vielleicht noch hören, dass der Sänger Alex Tyler heißt und dass die Band aus Sheffield von...
0: Ist es der Sohn von... Ist Alex Tyler der Sohn von Corey Taylor?
1: Nein, Mann.
0: Nee, der macht nämlich auch Musik.
1: Aus der Stadt Sheffield von South Yorkshire.
0: Ne? Okay, das ist Großbritannien.
1: Ja, oh Mann.
0: Da kommen gute Leute her.
1: Metal und Hardcore steht hier bei Wikipedia.
0: Das ist schon, kommt so, passt besser als Pop.
2: Ja, bei Pop wäre ich auch nicht mehr gegangen.
1: Ich liebe das, wenn Leute...
0: Ich suche Pop noch da drin.
1: Lass es mal wirken. Wir gehen auf die Suche nach dem Subgenre Pop und hören jetzt einmal als nächstes One Broken Glass.
0: One Broken Glass geht bestimmt auch.
1: Das ist ja dann auch. Und wenn du da darauf unterwegs bist, bist du On Broken Glass. Hm?

0: Ah, geiler Shit.
1: Cool.
2: Der geneigte Hörer oder die geneigte Hörerin haben
3: Pop
2: vielleicht
3: gehört.
2: Ja, haben eindeutig Pop gehört.
0: Ja, das war
2: und vielleicht bemerkt, dass Malevolence Anlehnung an Hatebreed, Lamb of God, Beatdown und Pantera hat. Man kann allerdings auch Spuren von Cringigkeit darin erleben, wenn man uns zwischendurch erlebt. Willkommen beim Griff in die Plattenkiste.
3: Das klang gerade so, als würdest du sagen, Handspuren von
2: Schalen
3: und Nüssen enthalten oder so.
2: Ja, natürlich, das sollte
0: dieses,
2: das auch.
0: Dieses Album kann Spuren
3: von Nüssen enthalten.
0: Kann Auswirkungen auf die Kopfbewegung haben.
2: Oder ja, oder Bootyshake. Ich war ja immer für Latin-Metal, wenn du Haare und Hüfte schüttelst. Ist das nicht geil?
3: Alter, ich glaube, ich müsste dann kotzen bei den Bewegungen.
0: Wir müssten, apropos Latin-Metal, wir müssten übrigens überlegen, was wir zum No-Klang machen. Bis bald.
2: Musik?
0: Ja, aber welches Album? Welche Band? Was ist, Land ist Finnland? Schweden? Was war jetzt das Land?
3: Das ist doch dann Lordi.
2: Ist eine richtig gute Frage. Müssen wir mal Fridtjof nochmal fragen.
0: Müssen wir nochmal
2: nachlesen.
0: Oder einfach Tom oder Mina fragen, weil den nordischen Klang unterstützt das Radio komplett überall mit. Das heißt, es gibt überall so Special-Dinger.
2: Ja.
0: Bei Lichtspiel wird es sehr wahrscheinlich in einer der Wochen danach, sehr wahrscheinlich, vielleicht in der gleich sogar, ich muss ja mal gucken, vielleicht sogar in der Folgewoche, über den einen Film gehen, der da gezeigt wird beim nordischen Klang.
2: Mhm. Ja, jedes Jahr eine.
0: Ja, und da gehen, ich glaube, alle hin, die vor Ort sind, hier aus dem Funkhaus, also aus Lichtspiel, gehen definitiv hin.
3: Nee, Nora nicht, ne?
0: Nee, Nora nicht, aber die quasi Stammcrew, die sowieso immer aufnimmt. Also du mit? Gehst, Dennis und
2: hallo,
0: ich gehen.
2: Hallo, nimm dir mich mit?
0: Ja,
3: ja, du kannst bei mir noch mitgehen, nicht Sonntag.
0: Sonntag, ja. Muss ich nur in die Liste mit eintragen, die online rumgegangen ist. Und dann bei Sonntag Film eintragen. Ich kann das auch nachher machen.
3: Wir schreiben nochmal. Es gibt ja so eine Online-Liste.
0: Es gibt eine Liste, weil immer nur zwei Personen.
3: Und bei mir ist noch keiner mit dabei. Das heißt, du bist herzlich eingeladen. Wir haben ein Date, Jesse.
2: It's romantic.
0: Ja, apropos Kino. Ich war in London auch im Kino.
2: Alter, du hast in London einfach nur alles das gemacht, was dir Spaß macht und was du hier sowieso auch machst.
0: Ich war auch in einem Theaterstück von Neil Gaiman. Das war auch geil.
3: Wir haben das alle in Instagram und WhatsApp und überall gesehen.
0: Bei der Tomb Raider Experience, das war auch ziemlich
2: cool.
0: Wenn
2: man mit Paul zu tun hat, dann wird man heimgesucht. Und dann schickt er einen ganz viele coole Sachen, über die man lachen kann, aber auch immer so ein bisschen demoralisierende Kacke, so von wegen, haha, ich mache Urlaub und du nicht. Und dann denkst du dir so,
3: okay, so, haha, ich streiche andere Katzen als deine.
2: Shitkram.
3: Ja, das tat weh.
0: Du bist so neidisch, weil du auch gern gestreichelt.
3: Ja, ich wollte, dass du sie mitbringst. Sie haben noch Platz in meiner Wohnung.
2: Weiß Silvio davon?
3: Ja.
0: Dass da Platz in der Wohnung ist.
2: Aber was sagt Kaspar, die Katze, dazu?
3: Kaspar hat bitterlich geweint. Übrigens, rate, wer letztens Besuch hatte? Kaspar. Rate von wem?
0: Von Jessie?
3: Ja.
0: Schön.
3: Ja. Das dick ist sie.
0: Ja. Der kleine Rollmops.
2: Hat mir den Fuß gebissen.
0: Ja. Der kleine Rollmops. Immer Hunger. So, machen wir weiter mit Musik?
2: Ja.
0: Was
2: irgendwie
0: denn?
2: Schon. Wir hatten gerade On Broken Glass, dann kommt jetzt Still Waters Run Deep.
0: Aha, der klassische Spruch, den wir kennen. Oder?
2: Hm.

0: Geil.
1: Ja?
0: Geil, ja, ist geil.
1: Ist,
0: ja.
1: Ist ein lecker Mädchen.
0: Ist ein Sonntags-
1: für die Ohren.
0: Ist eine Sonntagsplatte.
1: Halt's Maul. Ich muss jetzt mal wieder darauf verweisen, dass wir so spät laufen, dass wir explicit sind. Also von daher, halt's Maul.
0: Das ist so schön.
2: Ich muss sagen, halt's Maul, Paul.
1: Oh nee, nee, das ist jetzt schon zu ausgelatscht. Ja. Hallo?
0: Siehst du, MC Pöbel mal beginnt wieder.
2: Ja, das ist ausgelatscht.
0: Nein.
2: Halt's Maul, Paul, ist die Wahrheit.
1: Im Übrigen.
0: MC Pöbel mal ist nicht ausgelatscht.
2: Im Übrigen ist Malicious Intent von Malevolence die dritte Platte jetzt. Mittlerweile.
0: Ui.
2: 2013 erschien Rhyme of Suffering, dann 2017 Self-Supremacy. Ja, ich denke ja. Und jetzt Malicious Intent. Und krass. Ansonsten.
0: Die haben immer viel Zeit dazwischen. Die gibt es seit 10 Jahren jetzt, die Band. Ungefähr so, seit wir haben das erste Album.
2: Ja.
0: Mit Rhyme of Suffering gibt es.
2: Nee, 2010 haben die sich gegründet.
0: Ja, also 13 Jahre schon.
2: 13 Jahre, ja.
0: Krass.
2: Aber gut, Ding hat Weile. Also von daher nicht immer so rausgedroschen.
1: Ja, eben.
0: Gibt ja auch andere Bands.
2: Da ist die Qualität besser. Guck dir Wintersun an. Die haben vom ersten zum zweiten Album 10 Jahre gebraucht. Und noch länger.
0: Ja, verrückt, ne?
2: Mhm.
0: Dann gibt es Bands, die bringen jedes Jahr ein Album raus. Oder alle 2 Jahre.
2: Ja, aber das sind dann nicht so coole.
0: Das heißt, das würde ich nicht so sagen. Manche haben halt einfach so viel Input im Kopf und haben so viel geschrieben, dass sie halt einfach relativ schnell noch ein zweites Album rausbringen.
1: Aber es gab auch 2 EPs, und zwar The Other Side 2020 und The Aggression Session von diesem Jahr. Also von daher
0: krass.
1: Kann man sich gerne umgucken. Und ich habe hier eine schöne Farbvinyl, von der ich profitiere. Also nicht physisch dabei, aber in meinen Besitzständen. Ich habe ein Faible Farbvinyl.
2: Das ist auch so ein Verpackungsopfer.
1: Ja,
2: ein bisschen. Ich auch. Ich kaufe immer alles in schönen Verpackungen.
0: Farbvinyl, ja, ist ganz gut.
1: Und dann beobachten, wie die Preise hochgehen.
0: Mhm. Ja. Das ist schon geil. Wenn man die behält, dann sieht, 100 Euro. 200 Euro.
2: Ich habe mal nachgerechnet. Meine Schwester, die kauft immer, ihr kennt doch diese Wackelkopffiguren und so, ne?
0: Funko Pops?
2: Ja, genau, das kauft sie. Und sie hat bestimmt inzwischen fast 2200 Euro für diese Figuren ausgegeben. Also sie hat bestimmt über 100 Stück.
1: Mhm.
2: Und die sind inzwischen auch schon teilweise dreimal so viel wert.
0: Wenn die eingepackt sind, nie ausgepackt wurden.
2: Ja, dass sie hat die sowohl als auch, leider.
0: Ja, also, und da musst du gucken auch noch, ob da welche Sticker draufstehen und sowas alles. Ich habe auf der Celebration Funko Pops gesehen im Wert von 800 Pfund.
2: Wahnsinn.
0: Und die hat noch nicht mal ein Autogramm drauf, sondern die gab es halt einfach irgendwann nicht mehr.
2: Mhm. Ja.
0: Und ich habe mir einen kleinen Paperback-Comic geholt, dessen Cover es nur auf der Celebration gab.
2: Heftig.
0: Dafür habe ich aber auch 10 Pfund bezahlt. Aber Wertsteigerung ist definitiv drin, weil wenn es nur da gibt, dann wird es auch irgendwann automatisch teurer. Ziemlich geil.
2: Ziemlich, ziemlich geil.
0: Ja.
2: Cool. Was du so alles hast.
1: Ja, Paul hat auch gerade vorgelesen, dass das Katzencafé jetzt einstellt. Da
0: ja, genau.
1: Auch geantwortet, dass es jetzt eher schlecht ist und für dich nachträglich, wenn ich jetzt einfach mal sage, Rinje Ballett. Ich ziehe jetzt nach London. Ey,
0: London ist teuer.
1: Na, ja, da willst du auch nie wohnen. Da wirst du einfach aus der Wohnung geschmissen.
2: Ich will ja wohnen. Ich will mich
1: weißt
2: da
1: du,
2: wie
1: das,
2: in Harry Potter.
1: Weißt du, was das da für Wohnzustände? Du,
0: ja, das ist
1: der Besitzer kann sagen, der Mietvertrag, der gilt jetzt hier aber nur ein Jahr und dann bist du raus. Und
0: außer
1: dann
0: du kaufst die Wohnung.
1: Genau.
2: Ich kaufe mir die Wohnung. Und dann mache ich London- da mein Harry Potter Museum.
1: Mara kann Geld scheißen.
0: Also, London ist richtig teuer. Die meisten, die in London arbeiten, wohnen noch ein bisschen außerhalb.
1: Wie es so oft ist.
0: Wie es so oft ist. Weil also, du wirst auch bezahlt in London, aber die meisten wohnen trotzdem etwas weiter außerhalb, was nicht so schlimm ist, weil der öffentliche Nahverkehr funktioniert super.
2: Mhm.
0: Ein Hoch auf den öffentlichen Nahverkehr in London.
2: Mhm.
0: Und es gibt keine Hansa-Aufkleber. Zumindest habe ich keine gesehen.
1: Das sagst du jetzt so. Wir haben letztens darüber philosophiert, dass waren sie schon mal an NRW und waren wir das? Nein. Okay,
2: das ist nicht, aber ich habe darüber auch schon gesprochen.
0: Überall, wo ich bis jetzt war, habe ich immer Hansa-Aufkleber gesehen. Außer in London. Und ich habe wirklich, bin am Arsenal-Stadion vorbeigelaufen. Also
1: oh, jetzt
0: eigentlich
1: will ich eine Sozialstudie. Reisen Hansa-Fans nach London?
0: Ich glaube, es ist zu teuer. Für die Hansa-Fans, die Aufkleber überall hinkleben.
2: Also.
0: Ja, London ist nicht billig. Also wir haben jetzt für.
1: Aber Wien und Rom sind schon eher so, dass man das ja. Weiß nicht.
0: Ja, doch. Rom ist schon.
1: Das wollte ich gerade sagen, du.
0: Ich glaube, da kommst du aber eher hin oder fährst du auch mehr in den Süden. Ach, das ist naja, könnte man wirklich mal eine Studie machen.
1: Ah nee, der Sticker war, waren Sie schon mal in, es ist schön hier, aber waren Sie schon in Baden-Württemberg?
2: Baden-Württemberg,
1: ja, ja, nicht NRW. Mhm. Fehler meinerseits, sorry.
0: Ja, nee, Baden-Württemberg ist nicht schön.
1: Nein, da steht ja,
0: ja,
1: es ist hier schön, aber waren Sie schon mal in Baden-Württemberg? Ja. Das heißt, es ist eigentlich eine Ellipse und ja, du problematisierst das hier gerade, aber eigentlich sind wir bei diesen Popsongs, die wir uns
0: so, was kommt denn als nächstes? Haben wir einen Popsong?
1: Jetzt ist der Rechner kurz runtergefahren bei mir im Oberstübchen. Ich habe ja auch vorhin gehustet. Kein Corona.
2: Du hast jetzt alles ausgehustet? Deinen ganzen Grips und deine Ideen.
1: Higher Place.
0: Higher Place? Schade, dass es nicht High Ground heißt, aber ist okay.
1: Das ist danach okay. Gleich Karma anmachen oder wollen wir dazwischen durch noch?
0: Ich kann auch danach gleich Karma anmachen.
1: Ja, mach mal.
0: Ballern wir so.
1: Ja, ballern wir durch.
0: Jetzt wird geballert.
1: Na klar.

0: Das Lied ist vorbei.
1: Vorbei.
0: Ist aus.
1: Ja.
0: Aber wir haben noch ein bisschen was. Ja, Higher Place, auf jeden Fall eindeutig hier der Popsong.
1: Wir haben ihn gefunden, den Popsong.
0: Mit Karma wurde ich ja nochmal ordentlich durchgewalzt.
1: Oh, wir haben uns ja echt Ewigkeit nicht gesehen. Weil ich wegen Karma
2: wir uns durch, nicht. Ihr ja. habt euch gerade erst gesehen.
1: Hä?
2: Nee.
1: Wir haben uns seit
2: mehreren Wochen.
1: Ich ja, genau. Das letzte Mal war ja Benny hier.
2: Ja, aber davor war doch Jesse und Jesse hier.
1: Ja, aber das ist
2: da
1: ja
2: war
1: schon,
2: ich ja noch nicht
1: das
2: mal
1: war
2: da.
1: Ja noch im März.
2: Ja. Ja, aber ihr habt euch kürzer nicht lange
0: Sternchen.
2: Gesehen.
0: Vor Ostern war ich ja auch schon die Woche krank.
1: Ja.
0: Und irgendwie bleibt dieser Husten, er gehört zu mir, habe ich vorhin schon gesagt. Also nachdem ich klang wie Bonnie Tyler auf einer Veranstaltung und heute auf einer Lehrerkonferenz vorsingen durfte mit so Veranstaltungen in der Bibliothek. Und zwischendurch meine Stimme wieder wegbrach. Vielleicht ist es jetzt einfach mein retardierendes Moment. Vielleicht ist das
2: jetzt der Punkt, der dich geheimnisvoll macht.
0: Bonnie, lass mal. Also.
2: Ja. Jesse, geheimnisvoll mit rauer Stimme.
0: Schön ist auch, wenn du dann irgendwen anrufst und dann so, weinst du gerade oder bist du heiser? Ich bin heiser.
2: Heulst du etwa?
1: Ja. Ich, war am
0: es ist ein tränenreiches Rodeo.
1: Ich war am 1. April auch in Leipzig.
2: Cool.
1: Bei Electric Cowboy.
0: Cool. Ja, du bist ein scheiß Angeber, was soll ich dazu sagen?
1: Das war ziemlich cool, das Konzert.
0: Ach, sag doch nochmal, das ist cool.
2: Wie war der Moshpit?
1: Der war auch ganz okay. Ich habe ihn aber nur gesehen, weil ich kam nicht rein, das war zu voll. Also das war ein bisschen dumm, die haben die Halle übergefüllt.
2: Wie, du kamst nicht in den Moshpit?
1: Nee, ich kam nicht in den Moshpit.
0: Damit Paul nicht danach wieder sterben
2: aber
0: kann, so wie beim
2: Radio-Geburtstag. Ist das nicht der einzige Grund, warum man zu denen geht?
1: Ja, eigentlich schon. Das Problem war, ich hatte auch Knie. Und eine Blase am Fuß und zwar an einer ungünstigen Stelle.
2: Nicht im Moshpit wegen Blase?
1: Ja, weil das richtig wehgetan hat.
0: Das du stehst dein ganzes Leben lang auf deinen Füßen. Die Füße
2: klingst,
0: sind
2: wenn du
0: Kapital.
2: Sowas sagst, klingst du wirklich alt.
1: Ja.
2: Muss ich ganz ehrlich sagen, ich hatte Knie und eine Blase. Und deshalb konnte ich nicht bei Electric Cowboys in den Moshpit.
1: Ja, aber es war trotzdem
0: ich kondoliere.
1: Schön. War trotzdem sehr schön. Ja. Außer dass es in Sachsen war, weil das ist...
2: Ja.
1: Das nimmt man einfach mal mit.
2: Ganz schön braun.
1: Ja. Aber Leipzig nicht. Leipzig ist ja doch sehr.
2: Sehr cool.
1: Sehr cool. Grüße gehen raus an die Leute aus Leipzig, die uns.
0: Leipzig
1: hören.
0: Ist mittlerweile auch richtig hart gentrifiziert. Also die Mietpreise sind horrend. Früher habe ich, so wie es hier ganz viele Hausprojekte gibt, gibt es in Leipzig und in Dresden und in Halle an der Saale immer mal wieder so unglaublich schöne Stadtvillen, die für ein Appel und ein Ei bewohnt werden. Und dann ist man da so in. Charmant schmutzigen WGs untergebracht, die halt einfach sehr studentisch sind, aber sehr menschlich, freundlich und aufgeschlossen an und für sich. Und mittlerweile steigen auch da die Mietpreise. Das ist der Wahnsinn. Also,
1: ja, bis die nächste Montagsdemo durch Leipzig zieht und dann sinken sie wieder. Immer von Woche. Also Anfang der Woche geht es immer runter und dann geht es wieder hoch.
0: Ja, aber mittlerweile kannst du ja den einen Ort den anderen um die Ohren hauen. Also die Verrückten sind ja überall. Oh, war das gerade politisch?
1: Ja, auf jeden Fall habe ich beschlossen, ich werde
0: Wer hat das gesagt? Ich habe nichts gehört.
1: Werde auch irgendwann mal das neue Album von Electric Cowboy einfach mal mitbringen.
0: Mach das.
1: Dann hören wir uns das an.
0: Mach das. Dann können wir hier noch ein leichtes Workout machen. Ich finde das ja.
1: Was sind halt die Maras Tense Moves?
0: Im Geokeller, nee, in der Kiste bei der Knochenlutscher-Party war ich mit meiner Freundin Lynn und sie war nur so, warum springst du hier so durch die Gegend? Hast du dir den Song gewünscht? Nein. Aber du magst ihn, ja. Warum denn auch nicht?
1: Aber Maras Dance Moves irgendwann machen wir hier im Video und dann könnt ihr live zugucken, wie Mara hier mal abdanzt.
0: Nein. Du musst hier schon Mitglied werden, um Maras Dance Moves zu lernen.
1: Stimmt, du musst ins Radio und in der Sendung machen oder bei einer Sendung mitmachen, um diese Moves zu sehen.
0: Ja, Mara macht deinen Tanzkurs.
1: Ja,
2: so, ja. Mara. Ihr werdet staunen, was ich alles drauf habe.
1: Wir werden gleich Maras Dance Moves bestimmt sehen.
0: Ich habe gerade Literatur über Singgymnastik eingekauft bei mir auf Arbeit, von daher passt das dann auch sehr gut.
2: Über was für
0: Singgymnastik.
2: Singgymnastik. Du singst und machst Gymnastik?
0: Ja. Weil, also Cardiotraining ist das Beste, was du machen kannst, weil du dadurch dein Lungenvolumen steigern kannst und das wirkt sich positiv auf den Bereich Gesang und
2: ich dachte, ich wäre cool, Beatboxen weil ich so. Immer um den See renne.
0: Das nee. Ist auch schon schön, aber
2: ich muss dabei singen, sagst du.
0: Nein, du kannst davon profitieren.

0: interpretieren, wenn du noch zusätzliches Singtraining machst. Ist ja auch schick egal.
1: Mach ich. Ich finde, das sollten wir mal gemeinsam machen.
2: Ja, was kommt denn jetzt?
1: Ja, was kommt jetzt, Jesse?
0: Ja, weiß ich nicht, vielleicht noch ein doofer Spruch von Paul oder so. above all else.
2: Ja, oh geil, der ist sogar schon gleich hier drin. Dann haben wir den raus.
0: Das ist schön, ne?
2: Und ihr seht's nicht, aber wir sehen's bestimmt. Maras coole Dance-Moves.

0: Bro. Harder than fuck, man.
1: Ja.
2: Sowas liebt ja Paul.
1: Harder than fuck, man. Ja, das ist okay.
2: Das ist unser Wort zum Sonntag.
1: Ja, das ist ziemlich
2: Amenu.
1: Gut.
2: Ja, wisst ihr, was eigentlich auch richtig gut ist, wenn man nicht weiterkommt beim Hausarbeiten oder beim Abschlussarbeit schreiben?
1: Ins Kino gehen und sich einen geilen Film angucken?
2: Nein, einfach mal
3: Brownies essen.
2: Können wir das bitte in den inoffiziellen Teil packen, Mara? Danke dafür.
1: Es gibt ja leckere Brownies.
3: Ja, wirklich so. Double Chocolate Brownies.
2: Ich muss dich auch mal wieder bei deinen Arbeitgeber besuchen und
3: ja,
2: Kekse kochen.
3: Machen. Donnerstag.
2: Donnerstag?
3: Donnerstag.
2: Da bin ich auch auf eine Schulkonferenz.
3: 17 bis 21 Uhr.
2: Ja, da bin ich schon aus der Schulkonferenz raus. Einfach mal abdancen am Schreibtisch, ein bisschen den Kreislauf aufpumpen.
1: Ja, wenn ihr jetzt hier werdet und im Radio werdet ihr Maras Dance.
2: Wir haben gerade über verschiedene Tanzstile von Freunden und Freundinnen von uns und Bekanntenkreis und Sozialsphäre und so geredet.
1: Ja.
2: Und von dem lockeren Stampfer. Bis zur Andeutung von Polka. Ich habe Polka in der 9. Klasse im Sport gehabt, war richtig scheiße.
1: Ich glaube, Mara
2: auf
1: könnte.
2: Benotung.
1: Mit den Dance-Moves könnte Mara einen YouTube-Kanal aufmachen. würde bestimmt richtig influencen, ja.
3: Ja, aber.
2: Die würde so richtig influencen. Ist ja. Das jetzt auch ein Adjektiv, ja?
1: Ich glaube, ja.
3: Influencen, na klar.
1: Ja, ist schon lange, hat der Duden gesagt.
3: So wie Foundraisen.
1: Ja.
2: Jetzt fühle ich mich alt.
1: Wenn der Duden das sagt.
2: Ja.
1: Dann ist das so.
2: Ach so, dann ist das Gesetz.
1: Ja.
2: Ja, das ist der Tisch. Herzlichen ja. Glückwunsch.
1: Tische sind ja normalerweise hart. Mara. Willkommen Physik.
2: Aber Paul, was sagst du dazu, Mel so Rollins?
1: Ja, ist ganz geil, sag ich ja die ganze Zeit.
2: Die gefällt, dir gefällt?
1: Ja, mir gefällt. Amadeus, Amadeus.
3: Amadeus, Amadeus.
2: Ach, soll ich mal Falco mitbringen?
1: Amageddon.
3: Ich weiß schon, was ich das nächste Mal
1: mitbringe. Das wäre eine gute Überleitung.
2: Wie lange haben wir jetzt eigentlich noch?
1: Noch 12 Minuten.
2: Oh, da geht auch noch was.
3: Heftig.
2: Do or die.
1: Achso, schade. Ich hätte gedacht, Armageddon. Nein, do or die.
3: Oh, ich habe Be Real verpasst.
1: Do or die.
2: Ernsthaft. Be Real. Mein Vater sendet mir immer. Mein Vater ist so ein Ströber-Heinz, der richtig wortkarg ist. Und dann kriege ich random irgendwelche Anrufe. Und auf einmal heißt es, wie? Du bist gerade nicht erreichbar. Das ist jetzt schwierig. Ich wollte dir eigentlich die Entstehungsphase von Prima Burg erzählen. Cool, Fadi. Können wir vielleicht später machen, wenn ich nicht auf Arbeit bin. Aber danke dafür. Egal. Wir hören jetzt Do or Die.

0: Das musst du ausklingen lassen, Paul.
1: Habe ich noch.
0: Wir haben heute ganz schön viel Whataboutism dabei, ne? Also die Band ist auch gar nicht so, also so viel kann man nicht darüber erzählen, dass es hier nicht so ein...
1: Nö, wir machen einfach den klassischen Move. Wir reden über irgendwas anderes. Jesse, da haben wir auch über irgendwas gesprochen nachher. Über, dass sich Slipknot-Fans und andere Fans mit Batterien beworfen haben in Kanada.
0: Das fuckt mich ein bisschen ab, wenn du von einer anderen Jesse redest. Ich war mal in einer Klasse mit 4 anderen Jessies.
1: Oh nein!
0: Und wir saßen alle in der letzten Reihe.
2: Das ist mir noch nie passiert.
1: Ja, wie viele Maras gibt es? Ah, ich hatte bei
0: der... beliebt der Name in den 90ern.
1: Bei der Tomb Raider Experience war auch eine... war auch eine Mara dabei.
2: Unfassbar.
1: Ja, aber die hat nicht so gepöbelt.
2: Ja, die ist ja auch nicht so cool wie ich.
1: Ja, ich habe auch gedacht, ich hätte lieber mit dir getauscht.
2: Danke.
1: Wäre witziger gewesen.
0: Ich kenne nur Barbaras, die extrem schlank sind und alles essen können.
2: Nee, ich nicht.
1: Wieso, wie kommst du jetzt auf Barbara?
0: Du hast gerade einen Vergleich aufgemacht?
1: Ja.
0: Ich war gedanklich bei der Generalisierung und dann kam der geistige Galoppsprung. Und jetzt kommst du.
1: Was kommt jetzt?
2: Ich kenne nicht Armageddon. Barbaras, die
1: jetzt
2: alles essen
1: Armageddon
2: können.
1: Armageddon kommt jetzt.
0: Armageddon einfach nur. Also repetitiv mag ich auch, ja. Ich habe ja hier auch...
1: Das kam wegen Falco vorhin.
0: Mal kurz Armageddon, studiert und Armageddon, das ist auch...
1: Armageddon. Genau.
0: Immer dein Handy da weg, ey.
1: Ja.
0: Du machst immer so Geräusche.
2: Mein Handy macht die Geräusche? Echt?
0: Ist das Funksignal?
1: Ja, und jetzt Armageddon.

0: Willkommen in der Hölle. Ihr seid hier immer noch. Griff in die Plattkiste. Hallo, wir sind so eskalativ unterwegs.
1: Ja, wir verabschieden uns jetzt auch.
0: Wir sind aber auch aufgedreht, weil wir uns ganz lange so gar nicht mehr gesehen
1: genau.
0: haben. Gesprächspotenzial hat sich entwickelt, das jetzt freigesetzt werden.
1: Ja. Und wer ist nächste Woche dran?
0: Mara.
1: Gut.
2: Okay.
0: Oder Paul.
1: Paul
2: hat ja immer. Nein, ich mach.
0: Ist okay.
2: Außer ich habe keine Zeit.
1: Okay. Aber
2: also was vorzubereiten, aber ja. Ich kann das schon am Wochenende vorbereiten.
0: Ja?
2: Ja.
1: Damit verabschieden wir uns.
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1: Der heutige Mittwoch zeigt sich stark bewölkt und auch der ein oder andere Tropfen kann aus den Wolken kommen. Auch einzelne Gewitter sind möglich, aber es gibt auch Auflockerungen und Sonnenschein. Die Temperaturen liegen zwischen 18 und 20 Grad und der Wind weht mäßig aus südwestlicher Richtung. In der Nacht zum Donnerstag ist es dann zwar bewölkt, aber die Wolken ziehen dann auch vorbei und es bleibt niederschlagsfrei. Die Temperaturen liegen zwischen 16 und 13 Grad. Der morgige Donnerstag ist dann morgens noch recht wolkig, aber auch morgen kommt die Sonne durch. Trotzdem gibt es auch morgen Schauer und Gewitter. Die Niederschläge klingen dann abends ab und auch die Wolkenfelder lösen sich auf. Die Temperaturen liegen dann zwischen 22 und 24 Grad und der Wind weht schwach aus Südwest bis West. In der Nacht zum Freitag ist es dann gering bewölkt und niederschlagsfrei bei Temperaturen zwischen 16 und 13 Grad. Wenn wir noch einen Blick auf den Freitag werfen, dieser zeigt sich wechselnd bewölkt, auch schauerartig, mit Temperaturen zwischen 21 und 23 Grad und einem schwachen bis mäßigen Südwestwind. In der Nacht zum Samstag ist es ebenfalls wolkig, meist aber trocken, bei Temperaturen zwischen 14 und 12 Grad. Lassen Sie sich von den Regentropfen nicht Ihre Laune verderben. Wir wünschen Ihnen einen guten Start in die Mitte der Woche und hier geht es jetzt weiter mit dem Programm.
2: 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Kommen Sie gut durch den Tag.
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1: 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Hier ist er wieder. Ein neuer Monat hat begonnen und damit auch eine neue Reise von uns bei Wellen, Wind und Meer. Jetzt machen wir mal einen kleinen Test. Ich bin mal ganz still und ihr hört einfach mal zu, was ihr hört. Ja, richtig, das war das Nebelhorn, das kann man in jedem Hafen hören, besonders am Morgen, wenn es still ist und die Verliebten noch irgendwo unterwegs sind. Dann hören wir das Rauschen des Meeres in der Ferne, der Wind säuselt und die Schiffe schlafen noch, aber wir sind voll wach. Blaue Nacht am

Wir sind noch am Hafen, sehen in der blauen, dunklen Morgenstunde die Verliebten an der Bootslaterne stehen. Sie finden nicht nach Hause, nein, sie umarmen sich und drücken und küssen sich und so weiter. Eben alles das, was Lolita uns eben gesanglich vorgetragen hat. Der Abschied naht, das Schiff läuft aus und ob man sich wieder sieht, ja, das weiß man nicht. Es kann die große Liebe sein, man kann die Prinzessin des Lebens finden oder den Märchenprinzen. Es kann eine Spur aus Glück und Liebe sein, die der Wind nie mehr verwehen kann. Die Spur der Liebe bleibt erhalten, ganz tief und ganz, ganz innig. Dr. Bernd Meinunger schrieb den Text zu diesem Lied, Elmar Noderer die Komposition, Dieter Dornig und die Spur der Liebe.

Was auch einmal war, was auch einmal wird, man weiß es nicht. Und bei Seemännern erst recht nicht. Sie kennen so viele Häfen, zahllose blaue Nächte. Sie gehen leider oft keine geraden Wege. Und die Spur der Liebe ist wieder eine Kielspur eines Schiffes. Sie zeichnet sich nur für kurze Zeit auf dem Wasser ab. Im Leben bleibt sie oftmals erhalten. In ewiger Erinnerung bei dem, wo sie vielleicht verweht wurde. Ja, es gibt auch Enttäuschungen. Und es ist natürlich möglich, dass manch so einer darüber nicht hinwegkommt. Und dann kommt die Einsamkeit der Nacht.

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Peter Alexander hat ihr verziehen, er kommt zurück und will sie in die Arme nehmen. Die große Liebe, ja. Und was sagt man, wenn die Liebe auch den ganz starken Mann übermannt? Dann sagt man ganz einfach, I love you, ich liebe dich, Engelbert.

Jetzt muss ich mal eine Jahreszahl nennen, denn Engelbert ist bereits 90 Jahre. Er hat die Frauenherzen der Welt erobert, sie in Ekstase getrieben. Aber er hat auch immer seine Frau auf Händen getragen und geliebt. Leider 2021 von ihm gegangen. Sie hatten 4 gemeinsame Kinder und der Engelbert heißt eigentlich Arnold George Dorsey und wurde 1936 als eines von 10 Geschwistern in Indien geboren, was damals noch zum britischen Weltreich gehörte. Engelberts Weltkarriere begann 1967 mit dem Hit Release Me. Er erhielt eine silberne und 21 goldene und 6 Platin-Schallplatten. Please release me, let me go.

Danke für diese, für eine wunderschöne Erinnerung an große Erfolge. Und Engelbert geht heute noch auf Tour. Grandios. Er meint, er kann nicht zu Hause bleiben. Das hält er einfach nicht aus. Sehnsucht verbreitet jetzt auch Johnny Hill, ein guter Freund von mir und ein ganz, ganz lieber Kollege. Von ihm nun ganz, ganz viel Sehnsucht. Johnny Hill.

0: Die Sehnsucht nach dir und Samoa. Hill wurde von Lothar Olias als Sänger entdeckt, der ihn wegen seiner an Freddie Quinn erinnernden Stimme entsprechend aufbauen wollte. Aber es gab halt nun zwei Seemannssänger und das wollte der Johnny wieder nicht. Übrigens, der Johnny nahm als erstes 1968 noch unter dem Pseudonym Victor auf. Und die Single Liebe ist Feuer und Wasser und Ich bin dein Freund, das waren die beiden Singles. Aber der Durchbruch kam natürlich mit Ruf Teddybär 1-4 1979. Die Trucker-Story wollen wir ihn aber jetzt nicht singen lassen. Er soll noch einmal mit einem Seemannslied bei uns zu Gast sein. Ein Hafen, ein Schiff und ein Mädchen.
1: Sein Schiff kam von Bayern.

Wir reisen weiter mit Wind und Wellen, mit Geschichten und Liedern vom Meer. Nun mal eine Geschichte von einem von den Deutschen sehr beliebten Urlaubsland. Ja, was kann das sein? Griechenland. Natürlich, jetzt brennt zwar der Lichterloh, aber die Urlauber sind nicht zurückzuhalten. Eine Insel, die gar nicht so eine Touristenburg ist, besingen jetzt zwei Jungs, die Flamingos.

Santorini, ja, ideal für Sonnenuntergänge, Vulkankulissen und die weltberühmte Caldera. Die beste Reisezeit übrigens von Mai bis Juni sowie September bis Oktober. Ja, auf See hat man natürlich Zeit, sich über das Leben Gedanken zu machen. Liebe auf See, Liebe im Leben. Einer hat sich ganz, ganz viel Gedanken darüber gemacht. Kompositorisch Thomas Naczynski und textlich die Gedanken von Gerd Pfeil. Und der Sänger, ja, unser lieber Ecki Göbelt. Und wer erinnert sich nicht gern?

0: Narben, Spuren des Lebens. Und diese tun oft sehr, sehr weh. Jeder hat, glaube ich, den Wunsch, geliebt zu werden. Das fängt bei unseren Kleinen an und hört eigentlich nie auf. Der Traum vom großen Glück, der Traum von der ewigen Liebe. Und das bereitet manchem oder, sagen wir, vielen Kummer, weil die Liebe eben nicht nur ein großes Wort ist, Liebe ist mehr. Denn Liebe ist Leben, Liebe ist Gefühl, Liebe ist Seele. Und ganz, ganz viel Menschlichkeit sind Teile von Love, Only Love. Bonnie Tyler.
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Eine nun inzwischen schöne Erinnerung an einen Weltstar mit einer ganz, ganz besonderen Stimme und Art zu singen. Wenn auch nicht ganz freiwillig, denn ihre Reibeisenstimme entstand durch eine OP an den Stimmbändern. Hoffnung, Kraft, Fantasie, Erinnerungen über die Kraft des Lebens finden beim Blick in den Sternenhimmel bei Nacht auf See ihre Heimat. Erinnerungen beginnen zu leuchten wie die Sterne am Himmel und wir befinden uns mit unseren Gedanken im Land der Sterne. Dieter Dornig.

Dieser Titel wurde geschrieben von Team Musiker aus Österreich und ist dort auch zum Beispiel bei Radio Tirol zu hören. Danke, danke, danke an die lieben Redakteure des Senders. Der Sommer schreibt ein Märchen und in diesem Jahr ist es Wirklichkeit. Auch Gigi Anderson hat nämlich Freunde und wunderbare Gedanken an seinen Märchentraum. Das Wunder der Liebe. Er fühlt in der Sternenwelt einer Seefahrt genau wie wir, wie du und wie ich. Gigi Anderson.

Was gibt uns eigentlich eine Seereise? Ob mit kleinen Booten oder auch mit großen Seeriesen, ich sage es euch, Freiheit, Weite, das ist größer als der Alltag. Ruhe und Entschleunigung, das Rauschen der Wellen, des Windes, Sehnsucht und Fernweh, symbolisiert uns das Meer. Unbekannte und Bekanntes, Schiffe, Häfen, ferne Länder und das Wiedersehen hinterlässt bleibende Erinnerungen. Ich weiß, dass wir uns einmal wiedersehen.

Ja, man kann so viel von den Erlebnissen auf See und den herrlichen neuen Erkenntnissen von den kennengelernten Ländern erzählen. Den verschiedenen Sitten und Bräuchen, der ganz anderen Gefühle zu leben, und man erkennt, dass man nicht alles, was wir als schön und richtig empfinden, in die unbekannte Welt tragen. Das muss man nicht. Margot Estens, wenn du heimkommst.

Was bleibt uns? Nur noch auf Wiedersehen zu sagen. Und das tue ich sehr gerne, nämlich das kann ich heute machen mit einem Geburtstagsgruß nach Berlin. Ein Geburtstagsgruß zu einem Freund, zu einem Künstler, zu einem Entertainer, zu einem Sänger und vor allem einem Moderator seiner eigenen Rundfunksendung bei Alex Berlin. Von wem spreche ich? Von Sigi Tross. Ja, und der Sigi hatte Geburtstag und er meint, jedes Alter hat seine Reize. Und damit hat er wohl recht. Wir sagen Tschüss und auf Wiedersehen.

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Der Schauspieler, Arzt und Autor Joey Bausch ist am Donnerstag, den 3. September, zu Gast in Burg Stargard. Um 19 Uhr liest er in der St. Johanneskirche aus seinem Buch Verrücktes Blut. Einlass ist bereits ab 18 Uhr. Karten gibt es in den Thalia-Filialen, im Marktplatz und Bethanien-Center, in der Stadtbibliothek Burg Stargard sowie im Besucherempfang der Höhenburg Stargard. Der Eintritt kostet 30 Euro. Wer Joey Bausch einmal live erleben möchte, sollte sich diesen Abend nicht entgehen lassen.

0: Der heutige Mittwoch zeigt sich stark bewölkt und auch der ein oder andere Tropfen kann aus den Wolken kommen. Auch einzelne Gewitter sind möglich, aber es gibt auch Auflockerungen und Sonnenschein. Die Temperaturen liegen zwischen 18 und 20 Grad und der Wind weht mäßig aus südwestlicher Richtung. In der Nacht zum Donnerstag ist es dann zwar bewölkt, aber die Wolken ziehen dann auch vorbei und es bleibt niederschlagsfrei. Die Temperaturen liegen zwischen 16 und 13 Grad. Der morgige Donnerstag ist dann morgens noch recht wolkig, aber auch morgen kommt die Sonne durch. Trotzdem gibt es auch morgen Schauer und Gewitter. Die Niederschläge klingen dann abends ab und auch die Wolkenfelder lösen sich auf. Die Temperaturen liegen dann zwischen 22 und 24 Grad und der Wind weht schwach aus Südwest bis West. In der Nacht zum Freitag ist es dann gering bewölkt und niederschlagsfrei bei Temperaturen zwischen 16 und 13 Grad. Wenn wir noch einen Blick auf den Freitag werfen, dieser zeigt sich wechselnd bewölkt, auch schauerartig, mit Temperaturen zwischen 21 und 23 Grad und einem schwachen bis mäßigen Südwestwind. In der Nacht zum Samstag ist es ebenfalls wolkig, meist aber trocken, bei Temperaturen zwischen 14 und 12 Grad. Lassen Sie sich von den Regentropfen nicht Ihre Laune verderben. Wir wünschen Ihnen einen guten Start in die Mitte der Woche. Und hier geht es jetzt weiter mit dem Programm.
1: Und wir werfen jetzt einen Blick auf unser Programm für Donnerstag, den 20. 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

0: zweite internationale Literaturfestival Graal Müritz wird vom 22. bis 27. September stattfinden. Mit dem Festival sollen die zeitgenössischen Entwicklungen von Prosa, Lyrik und Comic bzw. Graphic Novel im internationalen Maßstab vorgestellt und relevante politische Themen und wissenschaftliche Diskurse in Gesprächen mit Autoren erörtert werden. Ziel ist die öffentliche Aufwertung der Literatur und des Lesens. Das internationale Literaturfestival Graal Müritz richtet sich besonders an Literatur- und Kulturinteressierte in der Region des Baltikums, Skandinaviens und Polens, gerade auch an das junge Publikum, an Schülerinnen und Schüler Mecklenburg-Vorpommerns. Warum Graal Müritz? Der Ort des Rückzugs, der Besinnung, wo sich Wald und Meer begegnen, eingebunden in eine oftmals beschworene Naturlandschaft, hat eine große Affinität zur Literatur. Herausragende Autoren wie Franz Kafka, Robert Musil, Erich Kästner, Alfred Kehr, Kurt Tucholsky, Hans Fallada, Uwe Johnson, Walter Kempowski beschrieben ihn in ihren Werken. Kafka lernt hier seine letzte große Liebe kennen. Vorher in den 1910er Jahren, also 1910er Jahre, waren Hans Fallada und Erich Kästner mit ihren Eltern in Graal Müritz. Der Ticketverkauf findet online statt über bebelplatz.org. Vor Ort an den Veranstaltungskassen gibt es das Ganze dann 30 Minuten vor Vorstellungsbeginn an den Veranstaltungsorten, und die Veranstaltungen selber sind alle unter bebelplatz.org. Man muss da ein bisschen gucken, nach dem Internationalen Literaturfestival Graal Müritz aufgelistet.
1: Nur wir spielen die absoluten Hits. Okay.

0: Der heutige Mittwoch zeigt sich stark bewölkt und auch der ein oder andere Tropfen kann aus den Wolken kommen. Auch einzelne Gewitter sind möglich, aber es gibt auch Auflockerungen und Sonnenschein. Die Temperaturen liegen zwischen 18 und 20 Grad und der Wind weht mäßig aus südwestlicher Richtung. In der Nacht zum Donnerstag ist es dann zwar bewölkt, aber die Wolken ziehen dann auch vorbei und es bleibt niederschlagsfrei. Die Temperaturen liegen zwischen 16 und 13 Grad. Der morgige Donnerstag ist dann morgens noch recht wolkig, aber auch morgen kommt die Sonne durch. Trotzdem gibt es auch morgen Schauer und Gewitter. Die Niederschläge klingen dann abends ab und auch die Wolkenfelder lösen sich auf. Die Temperaturen liegen dann zwischen 22 und 24 Grad und der Wind weht schwach aus Südwest bis West. In der Nacht zum Freitag ist es dann gering bewölkt und niederschlagsfrei bei Temperaturen zwischen 16 und 13 Grad. Wenn wir noch einen Blick auf den Freitag werfen, dieser zeigt sich wechselnd bewölkt, auch schauerartig, mit Temperaturen zwischen 21 und 23 Grad und einem schwachen bis mäßigen Südwestwind. In der Nacht zum Samstag ist es ebenfalls wolkig, meist aber trocken, bei Temperaturen zwischen 14 und 12 Grad. Lassen Sie sich von den Regentropfen nicht Ihre Laune verderben. Wir wünschen Ihnen einen guten Start in die Mitte der Woche. Und hier geht es jetzt weiter mit dem Programm.
1: Und wir werfen jetzt einen Blick auf unser Programm für Donnerstag, den 20. August. 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August 2020. 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

Über 120 Gründe zum Feiern. Das Vier-Tore-Fest Neubrandenburg. Vom 28. bis 30. August wird Neubrandenburg wieder zur Bühne für eines der größten Stadtfeste Mecklenburg-Vorpommerns. Mehr als 120 Programmpunkte, zahlreiche Vereine, Kulturschaffende, Unternehmen, Institutionen und Partner gestalten gemeinsam ein Fest, das an drei Tagen zeigt, was Neubrandenburg ausmacht. Zusammenhalt, Vielfalt und die Freude daran, gemeinsam Zeit zu verbringen. An allen vier Toren und in der Neubrandenburger Innenstadt erwartet Besucherinnen und Besucher ein abwechslungsreiches und kostenloses Programm. Ob Konzerte, Lesungen, Tanz, Mitmachaktionen, Sport, Familienangebote oder kulinarische Entdeckungen. Das Vier-Tore-Fest lädt dazu ein, einen ganzen Tag in der Stadt zu verbringen oder ganz gezielt die Angebote auszuwählen, die am besten zu Familie, Freunden oder den eigenen Interessen passen. Neu in diesem Jahr ist der Stadtgarten, der mit Lesungen und gemütlichen Sitzmöglichkeiten einen ruhigen Gegenpol zum bunten Festgeschehen schafft. Ebenfalls Premiere feiert das Café International. Mit einem kreativen Kunstprojekt zum Mitmachen unter Anleitung internationaler Kunstschaffender finden sich dort alle, die Kunst und Begegnungen verbinden wollen. Ganz gleich, ob sie gemeinsam oder allein zum Fest kommen. Hier entstehen beim kreativen Gestalten Schnellgespräche und neue Kontakte. Das eigentliche Herzstück des Vier-Tore-Festes sind die vielen Menschen, die es mit Leben füllen. Vereine, Sportgemeinschaften, Tanzgruppen, Künstlerinnen und Künstler, Institutionen, Sponsoren, Partner und zahlreiche Ehrenamtliche engagieren sich mit großem Einsatz dafür, dass dieses Fest Jahr für Jahr stattfinden kann. Dieses Miteinander macht das Vier-Tore-Fest zu weit mehr als einer Veranstaltungsreihe. Es macht es zu einem Fest der gesamten Stadtgesellschaft. Das vollständige Programm gibt es ab Anfang August unter vznb.de/4-Tore-Fest.

0: Der heutige Mittwoch zeigt sich stark bewölkt und auch der ein oder andere Tropfen kann aus den Wolken kommen. Auch einzelne Gewitter sind möglich, aber es gibt auch Auflockerungen und Sonnenschein. Die Temperaturen liegen zwischen 18 und 20 Grad und der Wind weht mäßig aus südwestlicher Richtung. In der Nacht zum Donnerstag ist es dann zwar bewölkt, aber die Wolken ziehen dann auch vorbei und es bleibt niederschlagsfrei. Die Temperaturen liegen zwischen 16 und 13 Grad. Der morgige Donnerstag ist dann morgens noch recht wolkig, aber auch morgen kommt die Sonne durch. Trotzdem gibt es auch Morgenschauer und Gewitter. Die Niederschläge klingen dann abends ab und auch die Wolkenfelder lösen sich auf. Die Temperaturen liegen dann zwischen 22 und 24 Grad und der Wind weht schwach aus Südwest bis West. In der Nacht zum Freitag ist es dann gering bewölkt und niederschlagsfrei bei Temperaturen zwischen 16 und 13 Grad. Wenn wir noch einen Blick auf den Freitag werfen, dieser zeigt sich wechselnd bewölkt, auch schauerartig, mit Temperaturen zwischen 21 und 23 Grad und einem schwachen bis mäßigen Südwestwind. In der Nacht zum Samstag ist es ebenfalls wolkig, meist aber trocken, bei Temperaturen zwischen 14 und 12 Grad. Lassen Sie sich von den Regentropfen nicht Ihre Laune verderben. Wir wünschen Ihnen einen guten Start in die Mitte der Woche. Und hier geht es jetzt weiter mit dem Programm.
1: Und wir werfen jetzt einen Blick auf unser Programm für Donnerstag, den 20. August. 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Menschen aus unterschiedlichen Generationen und Bereichen der Stadtgesellschaft im Gespräch. Die Skribifaxe starten um 13 Uhr. Um 16 Uhr heißt es Hoffis Musikboutique. Und wir blättern im musikalischen Kalender zurück auf den 20. August 2020. Das war der Nationale Radiotag in den USA. Um 17 Uhr heißt es Internetradio Warnow Rostock. Jeweils um 19 und 20 Uhr dann noch einmal unsere Torwächtergeschichten, bevor es um 20.15 Uhr Worldwide Wahnsinn heißt. 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Kommen Sie gut durch den Tag.

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1: Herzlich willkommen zur neuen Ausgabe von Loft FM, einem Spezial von der Intersolar 2026, der größten Messe Europas rund um das Thema erneuerbare Energien, Solarpanels, Balkonkraftwerke, Energiespeicher und vieles mehr. Es gibt einiges Neues Spannendes zu Produkten, Trends und Themen, die die Branche bewegen. Bleibt. Mein Name ist Thilo Ziegenhagen. Schön, dass Sie dabei seid.
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0: Intersolar 2026. Anne Herkelmann ist Senior Product Manager bei EcoFlow. Anne, was hast du uns Neues mitgebracht?
1: Wir haben heute dabei die brandneue EcoFlow Stream Series. Ein schönes Paket vom normalen Balkonkraftwerk, wie man es kennt, bis hin zur wirklichen Lösung fürs ganze Haus. Es wächst mit dir.
0: Was sind die Highlights und was wurde genau verändert? Du hast schon ein paar Stichpunkte genannt.
1: Wir haben ein neues Aluminiumgehäuse. Das heißt, das ganze Gerät ist komplett aus Metall. Sowohl vorne Gehäuse als auch hinten ein riesen Kühlkörper. Kühlkörper vergrößert worden natürlich, um mehr Wärme abzuleiten. 46% besser als die letzte Generation. Größere Akkus. Wir fangen mit 3000 an. 3000 Wattstunden beim Stream 3000. 5000 beim Stream 5000. Haben wir mal ein kleineres Gerät, also wesentlich kompakter.
0: Was hat sich denn bei der App und smarten Steuern meiner ganzen Anlage eigentlich weiterentwickelt?
1: Wir haben extrem viel gelernt über das letzte Jahr. Also wir haben jetzt diesmal dabei eine komplett neue App. Wir haben unsere Oasis 3.0 Plattform vorgestellt, das Backend, die Infrastruktur, auf der alles läuft von EcoFlow, und haben halt die App den Nutzerwünschen entsprechend angepasst. Jetzt hast du, wenn du die App öffnest das erste Mal, einen sehr einfachen Onboarding-Prozess, der dir hilft, das System aufzusetzen. Step by step, 5 Schritte, System läuft. Jede Information hat mehr Platz. Jetzt hast du die Informationen, die wichtig sind, damit du weißt, dass das System läuft und ich kann sparen, spare Geld und die Sonne scheint, alles cool. Wenn du tiefer gehen möchtest, klickst du einfach irgendwo drauf und dann siehst du halt tiefer, tiefer, tiefer, mehr Informationen. Das sind so die Key Highlights von der App.
0: Wie sieht es eigentlich im Vergleich in Europa, in anderen Ländern aus? Wie weit ist da das Thema Balkonkraftwerk nachhaltig und energiesparend?
1: Es wächst massiv. Also glücklicherweise muss man sagen, Deutschland hat hier Pionierarbeit geleistet. Wir waren sehr, sehr weit vorne dabei am Anfang. In UK, die sind dabei, Plug-in-Solar, also Balkonkraftwerke für Deutsche, zu erlauben. Referenzieren dabei auf die deutschen Normen, auf die deutsche Vorarbeit, die da geleistet wurde.
0: Wo werden meine Daten gehostet? Wie wichtig ist das Thema Datenschutz eigentlich für euch?
1: Datenschutz ist ein Nummer-1-Thema. In jedem Moment, wo du mit Kundendaten arbeitest, wo du mit persönlichen Daten arbeitest, hast du GDPR, hast du in Deutschland die DSGVO. Also alles, was wir an Daten hosten, hosten wir zum Beispiel für Europa in Frankfurt. Mit dem neuen Stream-System haben wir jetzt den Local Mode vorgestellt. Mit Local Mode musst du nicht mehr online sein. Du kannst halt offline gehen und du lässt dein System einfach weiterarbeiten. Dann hast du natürlich keine Wettervorhersagen mehr, dynamische Tarife, also alles das, was Internet braucht, notwendigerweise, müsstest du dann darauf verzichten. Aber alles das, was das System ausmacht, Energie erzeugen, Energie nutzen, bleibt weiter für dich verfügbar, auch ohne Internet. Ich würde dir schon empfehlen, so alle Woche oder so mal kurz online zu gehen mit dem System, einfach um zu gucken, ist ein Update da? Kann schon mal wichtig sein, dass du halt die Updates kriegst. Dafür brauchst du eine Internetverbindung, aber ansonsten kannst du es halt offline laufen lassen.
0: Was ist denn eure Vision zu neuen Produkten, Datensicherheit und auch Weiterentwicklung der Software? Kannst du uns da schon ein bisschen was verraten, was wir eventuell Ende diesen Jahres, Anfang 2027 Neues von EcoFlow erwarten können?
1: Glaskugel gucken ist immer nicht so meine Sache, aber generell, wenn du dir halt anschaust, was EcoFlow jetzt vorgestellt hat, wir sind, glaube ich zumindest, ich habe jetzt keine Daten an Hand, aber ich glaube, wir sind die einzige Firma momentan weltweit, die dir vom einfachen steckbaren Speicher bis hin zu einer Commercial-Lösung, also einem Großbatteriespeicher für wirklich große Projekte, alles anbieten kann. Wir haben portable Batterien. Also wenn du Camping gehen willst, EcoFlow. Wenn du dein Handy laden willst, EcoFlow. Dein Haus laden willst, EcoFlow. Dein Gewerbe, EcoFlow. Das ist alles vernetzter, nicht nur jetzt das Internet und Services, sondern auch deine Energie wird vernetzter. Wir wollen möglich machen, dass jeder an der Energiewende teilhaben kann und halt bezahlbare Energie verfügbar hat.
0: Wann kommt das vorgestellte Produkt auf den Markt und was wird es kosten?
1: Wir haben Hero-Produkte, Stream 5000, kommt in den Markt ab jetzt. Wir haben einen Listenpreis von 15,99 mit 0% Mehrwertsteuer für 5 Kilowattstunden Speicher, 5000 Watt PV-Eingang maximal, 3000 Watt maximale AC-Leistung.
0: Anne Herkelmann von EcoFlow. Vielen Dank für das Gespräch.
1: Ich danke dir fürs Kommen. Dankeschön.

0: 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Felicitas, was hast du uns Neues mitgebracht?
1: Auf der Intersolar zeigt Sendur dieses Jahr, wie intelligente Software und KI und vernetzte Hardware zusammenwirken können, einfach dadurch auch das Energiemanagement zu Hause einfacher und effizienter und auch intelligenter gestalten können. Die Produkte, die ganz neu in diesem Jahr vorgestellt wurden, sind zum einen die SolarFlow 400 Mix Series, SolarFlow Mix AC Plus und die SolarFlow 2400 Series und jetzt ganz neu die neuen Softwareentwicklungen rund um Zen Home.
0: Was ist das Besondere am Ökosystem von Sendur?
1: An Zen Plus Home, dem Ökosystem von Sendur, ist einzigartig, dass es eben als ganzheitliches Energieökosystem entwickelt wurde und nicht als Sammlung einzelner Produkte. Vereint eben Solarstromerzeugung, den Speicher, den Netzstrom, Energiemanagement, Smart Home Anwendung, aber auch das Thema E-Mobilität auf einer intelligenten Plattform. Das PowerHub fungiert hier als eine zentrale Koordinationsplattform für alle Energieanlagen und Energieflüsse im Haushalt. ZenKey, das ist die KI-basierte Energy Agent von Sendur, analysiert dabei kontinuierlich die Solarerträge, Wetterprognosen, Strompreise und Verbrauchsdaten, um automatisch die optimale Energiestrategie zu erstellen und umzusetzen.
0: Was bekommt ihr für Rückmeldungen von den Kunden, die das Ganze nutzen?
1: Sendur kriegt da sehr gutes Feedback. Es wird einfach die Möglichkeit geschätzt, dass das Energiemanagement so automatisiert wird und auch man nicht ständig eingreifen muss und Anpassungen vornehmen muss, aber gleichzeitig merkt man auch die Nachfrage nach diesen ganzheitlichen Lösungen, die die verschiedenen Energieströme und Smart-Home-Geräte innerhalb eines Ökosystems miteinander verbinden.
0: Was ist eure Vision für die Zukunft zum Thema Produkte und Ökosystem?
1: Sendurs Vision ist es eben, über diese einzelnen Energieprodukte hinauszugehen und ein vollständig integriertes Energieökosystem zu schaffen, dass die Haushalte zu aktiven Teilnehmern der Energiewende werden und gleichzeitig auch ihre Energieunabhängigkeit zu erhöhen, wird, was sich auch sicher in den Produkten, die kommen, widerspiegeln.
0: Felicitas Schurig unterstützt die PR von Sendur. Felicitas, vielen Dank für das Gespräch.
1: Vielen Dank.

0: 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Was hast du uns Neues mitgebracht?
1: Wir haben ein großes Portfolio an unseren Solarlösungen mitgebracht. Also wir ausgestellt haben natürlich unsere Powerstations, aber vor allen Dingen die SolarWall 3 Serie, PV-Heimspeicher, sowohl für Balkonkraftwerke als auch für größere Anlagen in verschiedenen Modellen und Szenarien. Dann haben wir ein neues Home Energy Management System, das wir hier erstmalig präsentieren, sozusagen Weltpremiere.
0: Was gibt es in Sachen Updates, Software und Bedienung der Jackery App?
1: Es ist so, dass wir quasi pünktlich zur Messe Jackery Arc einführen. Also das ist ein echtes KI-gestütztes Energieverwaltungssystem sozusagen. Das wird jetzt per Update in die Jackery App integriert. Also wenn ich den SolarWall 3 Pro Pro Max oder Max AC Heimspeicher bereits zu Hause habe zum Beispiel, darüber, der ist sowieso schon Energiemanager, hat im Moment die intelligente Optimierung von Lade- und Entladevorgängen im Blick sozusagen. Das erweitern wir mit Jackery Arc, sodass ich nun zum Beispiel 3 KI-Modi habe und entscheiden kann, okay, möchte ich besonders kosteneffizient agieren in Kombination mit dynamischen Stromtarifen und Solar, möchte ich möglichst umweltfreundlich sein, also immer Solarstrom priorisieren. Oder möchte ich einen guten Mix haben aus Batterieschonung und Kosteneffizienz? Das kann ich dort eingeben und das wird perfekt automatisch abgestimmt. Hier in der App kann ich sehen, warum wird jetzt geladen, warum wird entladen. Ich kann das nachvollziehen und auch eingreifen, wenn ich entscheide, ich möchte jetzt den voll haben, vielleicht weil ein Gewitter ansteht oder was auch immer, kann ich das selbstverständlich tun.
0: Lass uns einen Blick in die Zukunft werfen. Was ist eure Vision in Sachen neuen Produkten, eventuell neuen Kategorien? Und auch Weiterentwicklung der App und Software.
1: Was nächstes Jahr auf den Markt kommen wird, und das gefällt mir ganz besonders, ist unser Solarpavillon. Für den Garten eine wirklich schicke Photovoltaikanlage. Ich habe auf dem Dach Solarpanels mit 2000 Watt Peak, Steckdosen und alles integriert. Wenn ich dann zum Beispiel den Heimspeicher SolarWall 3 mit dran stecke, habe ich also eine komplette Photovoltaikanlage, die auch noch schick aussieht, Regen- und Sonnenschutz ist. Ich kann mit Zubehör Seitenwänden zum Beispiel nicht nur abends draußen sitzen, auch wenn es windig ist, sondern habe dann auch direkt meine Projektionsfläche für den Beamer. Bei der nächsten EM dann zum Beispiel ja durchaus praktisch ist.
0: Nadine Konstantin unterstützt die PR von Jackery. Nadine, vielen Dank für das Gespräch.
1: Ja, hat mich sehr gefreut. Vielen Dank.

0: Intersolar 2026. Patrick Stöcks ist Produktmanager bei Sachs. Patrick, was ist Sachs und was hast du uns Neues mitgebracht?
1: Sachs ist ein sehr innovativer Speicherhersteller aus Erbach im Süden von Deutschland und wir spezialisieren uns vorzeitig erstmal auf eine komplett neue Technologie, die Multilevel-Technologie, wo wir die effizienteste Batterie in Deutschland mitbauen.
0: Was ist das Besondere, das andere an eurem System, an eurem Produkt?
1: Wir verbauen keinen klassischen Wechselrichter, sondern man kann sich vorstellen, als hätte man ganz viele kleine Wechselrichter darin verbaut, sehr vereinfacht. Und dadurch schaffen wir 98% Effizienz. Das ist absolut Weltmarktführer, mehrfach getestet von HDHTW auch in Berlin.
0: Wie sieht es aus mit Ökosystem und Software?
1: Wir haben jetzt auf der Intersolar ganz neu unser Home Manager mit dabei, ein nagelneues EMS-System für den Heimbereich. Und damit schaffen wir es, Wärmepumpe, alles zu integrieren, somit ein inklusives Haus zu führen.
0: Was bekommt ihr für Rückmeldungen von Kunden, die eure Lösung nutzen? Und was ist eure Vision zu diesem Thema? Was können wir an neuen Produkten bzw. Weiterentwicklung erwarten in der Zukunft?
1: Wir werden jetzt zukünftig als Systemhersteller fungieren. Es kommt jetzt zukünftig ein neuer Wechselrichter von uns, eine eigene Wallbox. Heißt, man kann alles insgesamt hosted in Germany von uns kaufen, dass wir auch solare Innovationen wieder zurück nach Deutschland bringen.
0: Patrick Stöcks ist Produktmanager bei Sachs. Patrick, vielen Dank für das Gespräch.
1: Vielen, vielen Dank.

0: Das war's von der Intersolar, der größten Messe Europas rund um das Thema erneuerbare Energien, Solarpanels, Balkonkraftwerke, Energiespeicher. Wir hören uns bald wieder mit News und Themen zu Apps, Gadgets, Technik. Also seid gespannt. Mein Name ist Thilo Ziegenhagen. Euch alles Gute und bis bald.
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0: Der heutige Mittwoch zeigt sich stark bewölkt und auch der ein oder andere Tropfen kann aus den Wolken kommen. Auch einzelne Gewitter sind möglich, aber es gibt auch Auflockerungen und Sonnenschein. Die Temperaturen liegen zwischen 18 und 20 Grad und der Wind weht mäßig aus südwestlicher Richtung. In der Nacht zum Donnerstag ist es dann zwar bewölkt, aber die Wolken ziehen dann auch vorbei und es bleibt niederschlagsfrei. Die Temperaturen liegen zwischen 16 und 13 Grad. Der morgige Donnerstag ist dann morgens noch recht wolkig, aber auch morgen kommt die Sonne durch. Trotzdem gibt es auch morgen Schauer und Gewitter. Die Niederschläge klingen dann abends ab und auch die Wolkenfelder lösen sich auf. Die Temperaturen liegen dann zwischen 22 und 24 Grad und der Wind weht schwach aus Südwest bis West. In der Nacht zum Freitag ist es dann gering bewölkt und niederschlagsfrei bei Temperaturen zwischen 16 und 13 Grad. Wenn wir noch einen Blick auf den Freitag werfen, dieser zeigt sich wechselnd bewölkt, auch schauerartig, mit Temperaturen zwischen 21 und 23 Grad und einem schwachen bis mäßigen Südwestwind. In der Nacht zum Samstag ist es ebenfalls wolkig, meist aber trocken, bei Temperaturen zwischen 14 und 12 Grad. Lassen Sie sich von den Regentropfen nicht Ihre Laune verderben. Wir wünschen Ihnen einen guten Start in die Mitte der Woche. Und hier geht es jetzt weiter mit dem Programm.
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Vom 29. August bis zum 19. September findet in der Brandenburg die Ausstellung Alles im Fluss, Wasser in der Krise statt. Die Ausstellung beleuchtet die drängenden Fragen unserer Zeit. Wie entwickeln sich Dürre- und Grundwasserstände? Wird Wasser künftig für alle Bedarfe ausreichen? In welchem Zustand sind unsere Gewässer? Von Flüssen und Seen bis hin zur Ostsee. Alles im Fluss zeigt dabei nicht nur die Probleme auf, sondern bietet auch konkrete Lösungsansätze und lädt dazu ein, ins Handeln zu kommen in Kommunen, Politik, Wirtschaft und natürlich auch im Alltag. Die öffentliche Vernissage findet am 28. September um 17 Uhr im Grünen Laden in der Friedländer Straße 14 bis 16 in Neubrandenburg statt und ist kostenfrei. Alle Bürgerinnen und Bürger sind herzlich eingeladen und die Ausstellung selber ist natürlich auch dort im Grünen Laden in der Friedländer Straße in Neubrandenburg.

0: Der heutige Mittwoch zeigt sich stark bewölkt und auch der ein oder andere Tropfen kann aus den Wolken kommen. Auch einzelne Gewitter sind möglich, aber es gibt auch Auflockerungen und Sonnenschein. Die Temperaturen liegen zwischen 18 und 20 Grad und der Wind weht mäßig aus südwestlicher Richtung. In der Nacht zum Donnerstag ist es dann zwar bewölkt, aber die Wolken ziehen dann auch vorbei und es bleibt niederschlagsfrei. Die Temperaturen liegen zwischen 16 und 13 Grad. Der morgige Donnerstag ist dann morgens noch recht wolkig, aber auch morgen kommt die Sonne durch. Trotzdem gibt es auch morgen Schauer und Gewitter. Die Niederschläge klingen dann abends ab und auch die Wolkenfelder lösen sich auf. Die Temperaturen liegen dann zwischen 22 und 24 Grad und der Wind weht schwach aus Südwest bis West. In der Nacht zum Freitag ist es dann gering bewölkt und niederschlagsfrei bei Temperaturen zwischen 16 und 13 Grad. Wenn wir noch einen Blick auf den Freitag werfen, dieser zeigt sich wechselnd bewölkt, auch schauerartig, mit Temperaturen zwischen 21 und 23 Grad und einem schwachen bis mäßigen Südwestwind. In der Nacht zum Samstag ist es ebenfalls wolkig, meist aber trocken, bei Temperaturen zwischen 14 und 12 Grad. Lassen Sie sich von den Regentropfen nicht Ihre Laune verderben. Wir wünschen Ihnen einen guten Start in die Mitte der Woche. Und hier geht es jetzt weiter mit dem Programm.
1: Und wir werfen jetzt einen Blick auf unser Programm für Donnerstag, den 20. August. Jeweils um 7 und um 8 Uhr laufen unsere beliebten Torwächtergeschichten. Um 8.15 Uhr heißt es dann Vera Verquerradio. Um 10 Uhr starten dann die Greifswalder Stadtgespräche. Dort heißt es, wir hören hin. Menschen aus unterschiedlichen Generationen und Bereichen der Stadtgesellschaft im Gespräch. Die Skribifaxe starten um 13 Uhr. Um 16 Uhr heißt es Hoffis Musikboutique. Und wir blättern im musikalischen Kalender. Zurück auf den 20. August 2020. Das war der Nationale Radiotag in den USA. Um 17 Uhr heißt es Internetradio Warnow Rostock. Jeweils um 19 und 20 Uhr dann noch einmal unsere Torwächtergeschichten, bevor es um 20.15 Uhr Worldwide Wahnsinn heißt. Und wir beenden das offizielle Programm um 23 Uhr mit dem Crossroad Café. 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Um 21 Uhr folgt der Cosplay Comic Convention Talk. 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
4: Katja Reider. König Krümel und die Monsterbande. Es war einmal ein König, der ließ all seine Untertanen zusammenrufen. Das ging ganz schnell, weil es nur 9 an der Zahl waren, und sprach: Liebe Leute, nehmt es mir nicht übel, aber ich habe keine Lust mehr zu regieren. Daher wollen wir heute meinen Nachfolger bestimmen. Also, wer von euch möchte König werden? Ich würde es ja machen, sagte der Hofnarr, aber wer soll euch necken und ärgern, während ich regiere? Nachher gäb's nichts mehr zu lachen im Land. Nein, ich kann nicht König werden. Und das sahen alle ein. Ich würde es ja machen, sagte die Köchin, aber wer soll für euch kochen, backen und braten, während ich regiere? Sollen wir denn alle verhungern? Nein, ich kann nicht Königin werden. Und das sahen alle ein. Ich würde es ja machen, sagte der Tischler, aber wer soll euch Stühle und Bänke bauen, während ich regiere? Sollen wir denn alle auf dem Boden hocken? Nein, ich kann nicht König werden. Und das sahen alle ein. So ging es fort, bis zum Schluss nur ein kleiner Krümel übrig blieb, kaum größer als ein Handschuh. Der sagte: »Also, ich habe nichts weiter vor. Ich könnte König werden.« Und da waren alle froh, dass sie das Problem los waren. So wurde der Krümel zum König ausgerufen und fing gleich an zu regieren. Am ersten Tag ließ er das Schloss kunterbunt anmalen und das Dach mit Himbeerguss glasieren. Am zweiten Tag ließ er überall Springmatten auslegen und hüpfte von einem Zimmer zum anderen. Am dritten Tag blieb er im Bett und ließ sich Kasperletheater vorspielen. Am vierten Tag kam eine reitende Botin mitten in sein Schlafzimmer geprescht. »Nanu«, sagte König Krümel, »was gibt's denn so Wichtiges, dass du mich beim Regieren störst?« »Oh, mein König, vor dem Schlosstor steht ein Trupp wilder Monster, die wollen mit uns kämpfen.« »Für sowas habe ich im Moment keine Zeit«, sagte König Krümel. »Lad sie erst mal zu Kakao und Kuchen ein. Vor einer Keilerei muss man sich stärken.« Das sah die Monsterbande ein. Also wurde sie in den Thronsaal geführt und die Köchin tischte flugs Schokoladentorte und Erdbeerkuchen auf. Anschließend ließen sie sich Mandelkringel und Mokkatorte schmecken, schwelgten in Sahneröllchen und Erdnussplätzchen. Und weil es allzu köstlich war, verdrückten sie auch noch den Quarkstrudel und sämtliche Kirschkrapfen. Dann waren sie pickepacke satt. »Jetzt wird es aber Zeit für unsere Keilerei«, nuschelte der Anführer den ganzen Mund voller Kuchenkrümel und stapfte zur Tür. Aber siehe da, sein Bauch war so dick geworden, dass er nicht mal mehr durch den Türrahmen passte. Die anderen schoben und drückten, knufften und pressten, doch es half nichts, keiner von ihnen passte mehr durch die Tür. »Was machen wir denn jetzt?«, fragten die Monster verzweifelt. »Tja, da müsst ihr wohl abspecken«, sagte König Krümel und ließ den Hofnarren rufen. Der nahm seine Leier zur Hand, stimmte ein Lied an und bald begannen alle zu tanzen und zu singen. Sie tanzten den ganzen Nachmittag und gegen Abend waren ihre Bäuche beträchtlich geschrumpft. »So«, sagte der Anführer und stampfte mit großen Schritten zur Tür, »dann kann es ja endlich losgehen.« Aber er täuschte sich, denn unterdessen hatte der Tischler den Türrahmen noch ein Stückchen verkleinert. So passten die dicken Monster noch immer nicht hindurch. »Was machen wir denn nur?« jammerte der Anführer. »Wir sollten doch pünktlich zu Hause sein. Das gibt wieder schrecklichen Ärger.« »Springt doch einfach aus dem Fenster«, riet König Krümel. »Das ist breit genug und unten ist gleich der Schlossgraben. So nehmt ihr noch ein erfrischendes Bad vor dem Kampf.« Damit waren alle einverstanden. Flugs kletterte der ganze Trupp aufs Fenstersims und sprang hinunter in den Schlossgraben. Aber als sie prustend wieder auftauchten, waren sie von Kopf bis Fuß mit Schlamm besudelt. »Na sowas«, rief König Krümel hinunter, »ich wusste gar nicht, wie modrig das Wasser geworden ist. Ich werde ein ernstes Wort mit dem Gärtner sprechen müssen.« »Aber so dreckig können wir uns doch nirgends blicken lassen«, jammerten die Monster. »Kein Problem«, sagte König Krümel, »wir werden eure Kleider waschen, zieht euch aus.« Und so hockte die ganze Schar kurz darauf, splitterfasernackt, auf der Ofenbank. »Wie lange wird es denn dauern?«, fragten sie mit klappernden Zähnen. »Oh«, meinte König Krümel, »manchmal trocknen die Sachen hierzulande sehr, sehr langsam. Oder noch schlimmer, sie verschwinden spurlos in unserer Wäscherei, werden einfach zu Brei zerkocht. Ja, ja, das kommt schon mal vor.« »Das könnt ihr doch nicht machen«, stotterte der Anführer entsetzt. Machte König Krümel, »ich könnte natürlich bei der Wäscherei ein gutes Wort für euch einlegen, unter einer Bedingung.« »Schon bewilligt«, nickte die ganze Bande eifrig, »wenn wir nur nicht nackt nach Hause marschieren müssen.« »Also«, sagte König Krümel, »wir sammeln eure Schilde und Knüppel ein, machen damit ein großes Feuer und dann brutzeln wir uns in der Glut etwas Leckeres zum Abendessen.« »Einverstanden«, sagte der Anführer, »was gibt's denn Gutes?« Und so wurde es doch noch ein gemütlicher Abend. Am nächsten Morgen hieß es Abschied nehmen. »Das nächste Mal«, rief die wilde Bande, »kommt ihr aber zu uns.« Dann zogen sie ab und König Krümel und seine Untertanen winkten, bis der ganze Trupp hinter einem Hügel verschwunden war. »Puh«, sagte König Krümel zum Hofnarren, »so ein Besuch ist doch recht anstrengend. Lass mir eine Wanne voll Limonade ein, ja? Und danach lesen wir uns gegenseitig Märchen vor.« Und genau das taten sie auch. Ich wünsche euch eine gute Nacht, liebe Kinder. Eure Oma Ullala.

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Neubrandenburg im Blick der Menschen. Stadt lädt zur großen Markenumfrage ein. Wie wird Neubrandenburg heute wahrgenommen? Was macht die Stadt besonders? Wo liegen ihre größten Stärken? Und welche Themen sollten künftig stärker in den Fokus rücken? Antworten auf diese Fragen sucht die Vier-Tore-Stadt jetzt gemeinsam mit den Menschen, die Neubrandenburg am besten kennen. Ihren Bürgerinnen und Bürgern, Berufspendlerinnen und Berufspendlern sowie Gästen. Mit einer rund 15-minütigen Online-Befragung startet nun die nächste Phase des Stadtmarketing-Prozesses. Ziel ist es, ein möglichst umfassendes Bild davon zu erhalten, wie Neubrandenburg wahrgenommen wird und welche Eigenschaften Menschen mit der Stadt verbinden. Die Ergebnisse sollen dabei helfen, ein gemeinsames Bild von Neubrandenburg zu entwickeln. Sie fließen in die künftige Ausrichtung des Stadtmarketings ein und bilden die Grundlage für die Frage, wofür die Vier-Tore-Stadt künftig stehen und wie sie sich nach außen präsentieren möchte. Ziel ist es, Neubrandenburg mit einem authentischen Profil klarer zu positionieren, seine Stärken sichtbarer zu machen und die Attraktivität der Vier-Tore-Stadt nach innen und außen weiter zu stärken. Die Teilnahme ist bis 30. September möglich und erfolgt vollständig anonym. Es werden keine personenbezogenen Daten gespeichert. Die Auswertung erfolgt ausschließlich in zusammengefasster Form und entspricht den Vorgaben der DSGVO. Die Stadt lädt alle Interessierten herzlich ein, sich an der Befragung zu beteiligen und die Zukunft der Stadtmarke aktiv mitzugestalten. Die Umfrage finden Sie unter vznb.de/umfrage.

0: Der heutige Mittwoch zeigt sich stark bewölkt und auch der ein oder andere Tropfen kann aus den Wolken kommen. Auch einzelne Gewitter sind möglich, aber es gibt auch Auflockerungen und Sonnenschein. Die Temperaturen liegen zwischen 18 und 20 Grad und der Wind weht mäßig aus südwestlicher Richtung. In der Nacht zum Donnerstag ist es dann zwar bewölkt, aber die Wolken ziehen dann auch vorbei und es bleibt niederschlagsfrei. Die Temperaturen liegen zwischen 16 und 13 Grad. Der morgige Donnerstag ist dann morgens noch recht wolkig, aber auch morgen kommt die Sonne durch. Trotzdem gibt es auch morgen Schauer und Gewitter. Die Niederschläge klingen dann abends ab und auch die Wolkenfelder lösen sich auf. Die Temperaturen liegen dann zwischen 22 und 24 Grad und der Wind weht schwach aus Südwest bis West. In der Nacht zum Freitag ist es dann gering bewölkt und niederschlagsfrei bei Temperaturen zwischen 16 und 13 Grad. Wenn wir noch einen Blick auf den Freitag werfen, dieser zeigt sich wechselnd bewölkt, auch schauerartig, mit Temperaturen zwischen 21 und 23 Grad und einem schwachen bis mäßigen Südwestwind. In der Nacht zum Samstag ist es ebenfalls wolkig, meist aber trocken, bei Temperaturen zwischen 14 und 12 Grad. Lassen Sie sich von den Regentropfen nicht Ihre Laune verderben. Wir wünschen Ihnen einen guten Start in die Mitte der Woche. Und hier geht es jetzt weiter mit dem Programm.
1: Und wir werfen jetzt einen Blick auf unser Programm für Donnerstag, den 20. August. Jeweils um 7 und um 8 Uhr laufen unsere beliebten Torwächtergeschichten. 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Dort heißt es, wir hören hin. Menschen aus unterschiedlichen Generationen und Bereichen der Stadtgesellschaft im Gespräch. Die Skribifaxe starten um 13 Uhr. Um 16 Uhr heißt es Hoffis Musikboutique und wir blättern im musikalischen Kalender zurück auf den 20. August 2020. Das war der Nationale Radiotag in den USA. Um 17 Uhr heißt es Internetradio Warnow Rostock. Jeweils um 19 und 20 Uhr dann noch einmal unsere Torwächtergeschichten, bevor es um 20.15 Uhr Worldwide Wahnsinn heißt. 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Kommen Sie gut durch den Tag.

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4: Die Schildkröte hat Geburtstag. Eine Geschichte von Elizabeth Shaw. Die Schildkröte hatte Geburtstag. Als sie im klaren Morgenlicht aufwachte, dachte sie: Heute habe ich Geburtstag. Ob ich Geschenke bekomme? Am liebsten möchte ich einen großen, grünen, saftigen Salatkopf haben. Hoffentlich denkt einer daran. Zuerst kam der Löwe.
5: Einen fröhlichen Geburtstag, Schildkröte, rief er. Ich habe dir etwas Schönes mitgebracht. Ein großes Stück Fleisch.
4: Die Schildkröte freute sich, dass der Löwe an ihren Geburtstag gedacht hatte. Sie war auch eine höfliche Schildkröte.
6: Vielen Dank, lieber Löwe, sagte sie. Es ist nett von dir zu kommen, aber ich esse nicht gern Fleisch. Ich esse am liebsten grünen Salat, iss es selbst auf und wir plaudern ein bisschen dabei.
5: Du weißt wirklich nicht, was gut schmeckt,
4: sagte der Löwe und verspeiste das Fleisch mit großem Appetit. Bevor er ging, erzählte er noch von seinen mutigen Abenteuern. Der nächste Besuch war der Elefant.
7: Einen fröhlichen Geburtstag, Schildkröte, sagte er. Ich habe dir einen Eimer Wasser zum Planschen mitgebracht.
6: Das ist sehr liebenswürdig von dir, sagte die Schildkröte. Aber Wasser habe ich nicht gern, nur vielleicht ein paar Tropfen Tau auf einem grünen Salatblatt.
7: Du kannst dich mit dem Rüssel duschen, sagte der Elefant. Es macht großen Spaß.
6: Dann dusch du dich doch bitte, sagte die Schildkröte.
4: Und der Elefant duschte sich tüchtig, bis das Wasser alle war. Dann sagte er:
7: Auf Wiedersehen
4: und ging. Nach ihm kam der Pelikan.
8: Einen fröhlichen Geburtstag, Schildkröte, sagte er. Ich habe eine Überraschung für dich. Guck mal in meinen Schnabel hinein.
4: Darin lag ein großer Fisch.
6: Vielen Dank, sagte die Schildkröte. Aber Fisch esse ich nicht. Iss du ihn selbst auf und erzähle mir, wie du ihn gefangen hast.
4: Der Pelikan verschluckte den Fisch und erzählte, wie ihm ein Blauwal um Haaresbreite entkommen war. Dann flog er nach Hause. Nach einer Weile kam das Nashorn.
9: Einen fröhlichen Geburtstag, Schildkröte, schnaufte es. Ich habe dir ein Schlammbad mitgebracht.
6: Vielen Dank, sagte die Schildkröte, aber Schlamm habe ich nicht gern. Nur wenn ein junger Salatkopf darin wächst. Willst du nicht selbst ein Bad zur Erfrischung nehmen?
4: Das Nashorn kletterte fröhlich hinein.
9: Es wäre sonst schade darum, sagte es und rollte sich darin, bis es ganz dreckig war. Das war sehr beruhigend, sagte es. Aber jetzt muss ich nach Hause. Es ist schon spät.
4: Die Sonne ging langsam unter und die Schildkröte wurde ein bisschen traurig.
6: »Mein Geburtstag ist fast vorbei«, dachte sie. »Es war nett von meinen Freunden, mich zu besuchen und so viele Geschenke zu bringen. Aber ich hätte so gerne nur einen ganz kleinen Salatkopf bekommen. Vielleicht im nächsten Jahr.«
4: Eine Träne rollte ihre Wange herunter. Plötzlich hörte sie eine kleine Stimme.
10: Schildkröte, bist du noch wach? Es war die Maus mit einem großen Paket. Einen fröhlichen Geburtstag, piepste sie. Ich komme leider sehr spät, aber das Paket war so schwer zu schleppen.
6: Was kann nur darin sein? Rief die Schildkröte. Sie machte es auf. Darin lag ein Salatkopf, groß, grün, saftig, mit ein paar Tropfen Tau auf den inneren Blättern.
10: Liebe Maus, rief die Schildkröte, genau das, was ich mir wünschte. Woher hast du es nur gewusst? Bitte setz dich. Ich werde dir ein Lied vorsingen, weil ich so glücklich bin. Sie sang, groß,

bist meine allerbeste Freundin, weil du mich verstehst, sagte die Schildkröte und gab der Maus einen Kuss. Die Maus ging dann nach Hause und die Schildkröte aß den ganzen Salatkopf auf. Er schmeckte ihr großartig. Das war ein wunderbarer Geburtstag, sagte sie zum aufgehenden Mond. Dann zog sie ihren Kopf in den Panzer zurück und schlief glücklich ein.

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0: Die Gemeinde Feldberger Seenlandschaft lädt zum 13. Kreis-Wanderertreffen im Landkreis Mecklenburgische Seenplatte ein. Veranstaltet wird das Wanderevent vom Kreissportbund Mecklenburgische Seenplatte in Zusammenarbeit mit der Gemeinde Feldberg, lokalen Vereinen und weiteren engagierten Partnern. Start- und Zielpunkt ist der Kurpark in Feldberg. Auf die Teilnehmenden warten 11 abwechslungsreiche Wandertouren, die die landschaftliche Vielfalt rund um die Seenlandschaft, den Kurpark mit seinen zahlreichen Kneippmöglichkeiten und die typische Endmoränenlandschaft der Region erlebbar machen. Von entspannten Uferwegen über sehr informative Wanderungen bis zu sportlich anspruchsvolleren Routen ist für alle Wanderfreunde etwas dabei, ob für Einzelpersonen, Kinder, Familien oder Gruppen. Selbst an Inklusion ist gedacht. Das Kreiswandertreffen findet statt am 19. September. Angemeldet werden kann sich bis 14. September unter kreiswandertreffen.ksb-seenplatte.de. Am 19. September geht es dann um 9.30 Uhr los mit der Eröffnung. Der Aufmarsch dann um 9.45 Uhr und der Start aller Wanderungen um 10 Uhr. Der Teilnahmebeitrag beträgt 10 Euro pro Person ab 12 Jahre und umfasst die Teilnahme an einer Tour ihrer Wahl. Für ganz kurz Entschlossene, die können sich am Veranstaltungstag noch zwischen 9 Uhr und 9.30 Uhr nachmelden, je nach Verfügbarkeit, kostet dann aber auch 15 Euro.
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0: das da drin? Irre, oder?
1: Sagen die aus Irre? Haben die etwas so ausgesehen? Das waren Vampire. Irre. Explodieren nicht, wenn das Sonnenlicht sie trifft. Ganz egal, wie irre sie sind.
2: Du, bleib cool.

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ist so SCB-Speaking. Das ist ja ein Speedcore-Verbot, Aufhebung für Pengu, schätze ich mal. Soll ich mal machen, nicht wahr? Macht's gut. Stricher.

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0: hab hier voll den Endstress, ey, und du kommst mir mit so einer Scheiße.
1: Nur ein

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